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0: music from Austria. That's Oskar Haag with Dropout here at just about 20 minutes past six on this Tuesday morning. And here on FM4, we're going to try and take you on a little acoustic vacation for your ears. We're going to take you to the sea where you might encounter some critters, some, you know, sand, some crabs, maybe. I mean, those little... The little animals that walk sideways. We love them.
1: Ja, was würdest du doch sonst mit Crabs meinen? Also,
0: don't ask me.
1: Ja, von den kleinen, findet man auch am Strand, von den kleinen Krabben und Einsiedlerkrebsen am Strand braucht man sich jetzt normalerweise nicht zu fürchten. Wir haben jetzt aber welche mit krimineller Absicht, krimineller Energie.
0: Ja, yeah, we're about to tell you about a little video game where a little pink crab is out and about stealing jewels and gems. Our games expert Rainer Siegel loved everything about this game called Grabby Crab.
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4: Ich habe keine Ahnung, warum meine kleine rosa Krabbe so versessen auf Juwelen und Edelsteine ist. Und ich weiß auch nicht, wieso sie dafür in alten zerbröckelnden Tempelruinen unterwegs ist. Aber here we are. Im Mobile Game Grabby Crab steuere ich das kleine Cartoon-Krustentier Schritt für Schritt durch ein Labyrinth. Ich soll mir jeweils einen Edelstein schnappen und dann damit zum Ausgang. Leichter gesagt als getan. Die meisten Bodenplatten kann ich nur ein einziges Mal betreten, dann zerbröseln sie unter mir. Außerdem gibt es auch noch Fallen und unheimliche Tempelwächter. Die machen einzelne Felder unbetretbar oder zwingen mich zu Umwegen. Grabby Crab ist ein Puzzle-Game, in dem es in jedem Level nur eine einzige richtige Möglichkeit gibt, ans Ziel zu kommen. Zum Glück gibt's zumindest kein stressiges Zeitlimit und ich darf es auch unendlich oft neu versuchen. In den deutschen App-Stores findet man dieses Spiel auch unter dem etwas batschernden Namen Greifkrabbe. Das elegante kleine Puzzle-Game mit der niedlichen Krabbe ist aber gleich. Grabby Crab ist knifflig, aber zugleich wunderbar entspannt und nervt nicht mit Free-to-Play-Tricks oder Werbung. Ein Sommergeheimtipp für Rätselfans auf Android und iOS.

0: Music from Austria, that's Flirt Machine with Lovers. Before that, we had Noise Storm with Crab Rave. It's almost 27 minutes past six.
1: Emily, Philipp, wie würdest du das Wetter heute beschreiben?
0: Glowing.
1: Glowing?
0: Okay. Yes. What about you?
1: Ich würde sagen, es ist brütend.
0: Mm-hmm. And I'm not going to say any more because we're saving all of our descriptive words for what the weather is like.
1: Impression.
0: No, I will not. I will not give in. But what's coming up next here on FM4 is, of course, the news.
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1: Es ist 6.30 Uhr, halb sieben und hier ist Christina Kreunz mit den FM4 News. Schönen guten Morgen.
20: Guten Morgen. Erneut unklar ist die Situation im Iran. US-Präsident Donald Trump hat Verhandlungen angekündigt. Es gehe um die Öffnung der für den internationalen Gas- und Ölhandel zentralen Straße von Hormuz. Es sei die letzte Chance vor der Enthauptung, so Trump. Der Iran hingegen dementiert. Es gebe keine Gespräche. Ansgar Gersmann berichtet.
21: Auf iranischen Wunsch seien Gespräche im Gang, berichtet Donald Trump im Weißen Haus vor Journalisten.
22: We are talking right now. We're talking at the request of Iran.
21: Einmal mehr hat er seine Worte mit einer martialischen Drohung verbunden. Er wolle dem Iran jede letzte Chance vor der Enthauptung geben, so der US-Präsident.
22: I want to give him every last chance before decapitation.
21: Im Iran hatte es zuvor geheißen, es gebe bisher keine neuen Verhandlungen mit den USA. Gleichzeitig berichtet die Behörde zur Sicherheit der Schifffahrt von weiteren Angriffen in der Region. Ein Handelsschiff sei vor der Küste des Omans von einem unbekannten Geschoss getroffen worden. Details zu Schäden und Verletzten gibt es bisher noch nicht.
20: Die EU-Innenminister beraten heute wegen der Migrationskrise in der spanischen Exklave Ceuta. Mindestens 72 Menschen sind beim Versuch von Marokko nach Ceuta zu schwimmen ums Leben gekommen. Bis zu 60.000 hatten sich auf dem Weg gemacht. Es war der größte jemals auf dem Gebiet der Europäischen Union verzeichnete irreguläre Grenzübertritt an einem einzigen Tag. 6 Wochen nach dem Doppelerdbeben in Venezuela ist die Zahl der Toten auf mehr als 6.000 gestiegen. Das hat der Parlamentspräsident mitgeteilt. Immer noch wird in den Trümmern nach Menschen gesucht. Kubas nationales Stromnetz ist erneut zusammengebrochen. Und zwar während die Regierung versuchte, das System nach seinem landesweiten Stromausfall in der Nacht zum Sonntag wiederherzustellen. Stromausfälle, die die gesamte Insel betreffen, sind in den vergangenen Monaten immer häufiger geworden. Das Wetter. Große Hitze bei Höchstwerten von 31 bis 38, im Osten stellenweise um die 40 Grad und heißer Südwind.
1: Vielen Dank.
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0: Philipp Emberger.
1: Emily Bassbein.
0: If you weren't doing this, which you do brilliantly, by the way, being a radio presenter, do you think you have what it takes to, you know, maybe go into politics or something like
1: Absolut,
0: that?
1: Absolut.
0: You think? Yeah? What do you think makes you so qualified?
1: Die Anforderungen sind dieser Tage nicht so hoch.
0: Fair.
1: Spaß.
0: Fair. Ja. Okay. Yeah, no, for sure. That sounds great. Do you think you could also do it in Hungary?
1: Das weiß ich nicht, das ist ein anderes Kaliber, aber zumindest ist diese Stelle, glaube ich, dort gerade frei, weil der neue ungarische Premierminister Peter Matthias sucht ja gerade, glaube ich, einen Präsidenten, eine Präsidentin. Und da gibt es mittlerweile kuriose, oder was heißt kuriose, interessante Vorschläge, unter anderem einen Meme-Star, dieser Harold Hyde the Pain, dieser etwas ältere Mann, der auf diesen Meme sehr Memes
0: like
1: im Radio
0: smiling,
1: erklärt.
0: Tears in his eyes.
1: Genau.
0: Interesting.
1: Das ist eigentlich Andras Arato und der ist da zum Beispiel vorgeschlagen worden von den Ungarinnen und Ungarn als nächster Staatspräsident. Aber auch zum Beispiel der Erfinder des Zauberwürfels, Rubik.
0: Rubik's Cube.
1: Genau.
0: Inventor. Hey, listen, you know, if Donald Trump, who's a reality star, can do it, and, you know, Volodymyr Zelensky used to be a comedian, can do it.
1: Dann kann ein Meme-Star das auf alle Fälle. Ich glaube, ich bin für Hide the Pain Harold. Der versteht was von Schmerzen. Und das ist, glaube ich, auch für die Politik nicht ganz unrelevant, dass man eine hohe Schmerztoleranz hat. Also, physisch, psychisch.
0: Do you officially endorse? No, okay.
1: So wichtig ist mir auch wieder nichts.

0: Fred again, Anderson .Paak and Chico with Places to Be. And in the summer, some of the places to be is, of course, at festivals. We're in the middle of festival season, but we are also in the middle of a massive high temperature wave.
1: Ah, ich dachte schon, da wird was kommen, worüber ich mich freue. Achso, dass Emily das Wort sagt.
0: The H word.
1: Anyway, ja genau, diese Zeit mit Temperaturen, die man eher in der Hölle erwarten würde. Das merken auch Festivals. Am Wochenende hat zum Beispiel gerade das Szene Open Air in Vorarlberg stattgefunden. Und beim Szene hat man in der Vergangenheit oft Gummistiefel und Regenstirn gebraucht. Statt Gatsch hat es da dieses Mal aber Temperaturen bis zu 37 Grad gegeben.
0: Yeah, which presents new challenges as well as the question, how do we deal with these sweltering conditions during festival season and how can you protect your own well-being? FNB's David Riegler has more on the subject now.
2: Positiv denken.
3: Versuchen nicht dran zu denken, dass so ultra heiß ist.
4: Diese Strategie einer Festivalbesucherin beim Rock im Dorf Festival wird immer schwerer umzusetzen. Denn wenn das Zelt einer Sauna gleicht und die Sonne gnadenlos auf das Publikum scheint, kann man die Hitze nicht mehr ignorieren. Das spürt auch Sebastian Frank vom Roten Kreuz St. Pölten, der unter anderem im Einsatzstab vom FM4 Frequency Festival arbeitet.
5: Dass wir dann zahlreich Kreislaufbeschwerden haben, vom, so geht's einmal, Hitzeausschlag bis zum Sonnenstich. Also tatsächlich versuchen wir natürlich einzuwirken, zu appellieren, auch schon im Vorfeld mit unseren Tipps sozusagen, wie man gut durchs Festival kommt.
4: Sich zu schützen wird beim Festivalbesuch immer wichtiger und Festivals setzen auf Infos und Tipps gegen die Hitze.
5: Da ist halt viel Trinken um und auf, vornehmlich antialkoholisches. Es ist die Kopfbedeckung wichtig, die man tagsüber keinesfalls vergessen sollte. Und Sonnenschutz nicht nur sozusagen zu tragen, sondern auch eincremen, ja, damit man eben diesen Sonnenbränden vorbeugen kann.
4: Doch neben der eigenen Verantwortung ist auch die große Frage, was Festivals generell in Zukunft brauchen, wenn es immer heißer wird. Das Rote Kreuz selbst hat zusätzlich zu den Zelten auch immer wieder klimatisierte Container aufgestellt, damit die SanitäterInnen sich abkühlen können. So kühle Orte wären laut Sebastian Frank auch gut für die BesucherInnen.
5: So ein bisschen in die Zukunft gedacht, wäre es wahrscheinlich durchwegs eine Überlegung wert, ob man so Bereiche schafft, wo man sich ein bisschen runterkühlen kann, wo man wirklich einmal in einem geschützten Bereich für einige Zeit verbleiben kann. Nur das auszulegen, im Wissen, dass ja ganz, ganz viele Menschen auf einmal vor Ort sind. Das ist sicherlich eine gewisse Herausforderung für den Veranstalter.
4: Schon jetzt rüsten einige Festivals Trinkwasserstellen nach und erweitern ihre Schattenplätze. Doch international gibt es auch Überlegungen, noch weiter zu gehen. Mit späteren Startzeiten, neu gedachten Campingplätzen, hitzeresistenten Zelten und klaren Regelungen, ab wann ein Auftritt wegen zu großer Hitze abgesagt werden muss. Für FestivalbesucherInnen gilt schon jetzt, möglichst gute Vorbereitung auf die starke Hitze, bevor man ins Festivalabenteuer startet.

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0: That's from the new album from Yard Act. We All Need a Little Music. That was New Beginnings. And as we're coming up to 7:30 and entering into this latter half of next chapter of the morning, Philipp Emberger.
1: Emily Bassewein.
0: Is there something that our listeners can look forward to?
1: Sehr viel. Und wir möchten euch wieder auf ein Festival schicken in dieser mikrowellenartigen Situation, in der wir uns befinden. Ein bisschen Ablenkung.
0: Yep.
1: Da hätten Emily und ich was für euch anzubieten.
0: So, stay tuned, pay attention and we'll be back soon with the news and then a game.
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1: Es ist Punkt 7:30 und hier ist Christina Kreunz mit den FM4 News. Schönen guten Morgen.
18: Guten Morgen. Die EU-Staaten streiten nach den Ereignissen in der spanischen Exklave Ceuta und den vielen Toten. Heute treffen sich die Innenministerinnen und Minister der EU zu Gesprächen online. Verena Sophie Meyer in Brüssel, was wird besprochen werden?
19: Spanien wird Solidarität von den EU-Partnern fordern, nachdem eine große Gruppe an 22 EU-Ländern ja sehr schnell Spanien für seine Migrationspolitik kritisiert hat und darin den Grund für den Ansturm auf Ceuta sieht. Italien, Dänemark, auch Österreich sind darunter. Dabei haben mehrere Faktoren dazu geführt. Die EU-Kommissionspräsidentin hat ja gestern noch versucht, die Wogen zu glätten und an den Zusammenhalt appelliert.
18: Und wie will man bei der Ministersitzung mehr Zusammenhalt erreichen?
19: Das werden wir sehen. Es soll heute einerseits um noch mehr Grenzschutz gehen. Die EU-Kommissionspräsidentin hat technische Hilfe und Geld zugesagt. Allerdings ist die Landgrenze zwischen Marokko und Ceuta schon extrem hochgerüstet. Da steht ein Doppelzaun mit Stacheldraht, Kameras und Sensoren. Also dürfte es um eine schwimmende Seeblockade gehen. Und einige EU-Länder wollen auch andere Aspekte der Migrationspolitik besprechen. Italien und Österreich drängen zum Beispiel auf Abschiebezentren, die direkt nicht wirklich viel mit der Lage in Ceuta zu tun haben.
18: Berichtet Verena Sophie Meyer. Bei den Gesprächen rund um eine Beilegung des Iran-Konflikts ist der diplomatische Verhandlungsstand nach wie vor unklar. Während der Iran dementiert, dass es überhaupt Gespräche gibt, spricht US-Präsident Trump davon, dass die Gespräche die letzte Chance vor einer Enthauptung des Iran seien. Unterdessen wurde bekannt, dass in der Straße von Hormuz vor der Küste des Omans erneut ein Schiff angegriffen wurde. In Teilen Europas wird nach wie vor gegen Brandherde gekämpft. Westlich der griechischen Hauptstadt Athen haben sich Wald- und Buschbrände durch starken Wind ausgebreitet. Einen Brand gibt es auch in den Niederlanden und zwar in einem Naturschutzgebiet. In Frankreich bleibt die Alarmbereitschaft hoch und in Spanien entspannt sich die Lage etwas. Immer mehr österreichische Gemeinden appellieren an die Bevölkerung, Trinkwasser zu sparen. Besonders im Osten wird auf die hohe Trockenheit durch die Hitze hingewiesen. Und das Wetter, das bleibt eben heiß mit Höchstwerten von 31 bis 38, im Osten stellenweise um die 40 Grad.
1: Dankeschön.

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0: Addison Rae with Fame as a Gun at 7:39 on this Tuesday morning. And as we said before, folks, pay attention now because there are tickets to be won. This week, there's a festival on that we love very much in the little lovely village of Bild ein, or as translated into English, Picture On.
1: Sehr schön übersetzt. Das Festival heißt eben auch Picture On, das Picture On Festival. Es geht von Donnerstag bis Samstag und ist wieder mal komplett ausverkauft. Es spielen dieses Jahr zum Beispiel Inner Circle, die H-Blocks, Kari Kari, My Ugly Clementine oder eben auch Zweitraumwohnung und die Stereo MCs.
0: Yeah, as always, a great mix of kind of old and new, international and Austrian artists. And even though it's sold out, fear not, lovely listeners, do not cry. We have got the two very last tickets that you could win right now.
1: Ja, da nehmen wir euch zuerst aber mit auf einen kleinen Trip quer durch Österreich. Es gibt jetzt aber ein bisschen ein Problem dabei. Wir haben aus Versehen unser Google Maps auf Englisch gestellt und wissen wir nicht, wie wir da wieder umschalten können.
0: Yeah, so all you have to do to get yourselves these two tickets for the Picture On Festival is guess our four tour stops correctly. So, everybody, focus up.
1: Die sind nämlich halt auch auf Englisch gerutscht, diese Ortsnamen. Das sind jetzt Ortsnamen, die wir suchen.
0: Exactly. That's, yeah, exactly. So,
1: Emily, was steht da?
0: We are starting our trip through Austria in the west of the country in a place called Field Church.
1: Field Church? Da könnten wir vielleicht beim Poolbar Festival vorbeischauen.
0: Maybe.
1: Oder ist das? Ich weiß es
0: maybe,
1: nicht.
0: Maybe. So, after that, our trip takes us to the beautiful city of Salt Castle.
1: Ah, das kenne ich. Da kann man dann Mozartkugeln kaufen und sich in den Streit echt versus Original richtig gut einbringen.
0: Then the next day we'll travel on to Upper Austria and the town of Catfish.
1: Ah, ist das der Fisch mit dem langen Schnurrbart?
0: Who's
1: Oder
0: to
1: ist das dein Name im Internet?
0: Who's to say? Yeah, the next stop of our trip is then in the east of Austria in Iron City.
1: Ah, this is Game of Thrones, oder?
0: Yeah, exactly. Lifted directly by George R. R. Martin. And then finally, our destination is Picture On.
1: Oh, den letzten Ort kenne ich. Das ist Bild ein im Burgenland. Das können wir verraten.
0: Wow.
1: Zum Picture On Festival natürlich. So, also, um die Tickets zu gewinnen, schreibt uns jetzt die vier österreichischen Ortsnamen, die sich hinter Salt Castle, Iron City, Field Church und Catfish verstecken.
0: Yeah, or at least as many as you can get. 0664 828 4444 is our WhatsApp number.

0: John Glacier with Bond Girl. Before that, we had Zweitraumwohnung with 36 Grad. Zweitraumwohnung, who are playing at the Picture On Festival this week, Thursday to Sunday.
1: Und
0: in
1: Bond Girls kommen auch vorbei, habe ich gehört.
0: We talked about whether or not we'd like to be a Bond Girl yesterday. But that's,
1: ja, ich bin ein Bond Girl. Ich komme vorbei. Also, nein, wir haben vier Orte gesucht. Das Problem ist, wir haben unser Google Maps auf Englisch umgestellt und jetzt sind uns die. Das wussten wir nicht mehr, welche Orte
0: Hoppla.
1: Das sind. So, aber ihr habt uns geschrieben und sehr, sehr viel, eigentlich fast alle, muss ich sagen, haben uns die richtigen Antworten genannt. Field Church.
0: Feldkirch.
1: Salt Castle natürlich.
0: Salzburg.
1: Dann machen wir Iron City.
0: Eisenstadt.
1: Und da hat es die meisten Probleme gegeben. Catfish.
0: Which is also a word that I didn't know.
1: Ja, es ist Wels. Es ist nicht der Katzenfisch, es ist nicht Karpfenberg, es ist nicht der Katzenberg. Wir haben Wels gesucht.
0: Ja, yeah, which is a... Yeah. You learn something new every day, so thank you to everyone who sent in your responses,
1: genau.
0: Who paid attention.
1: Aus all den richtigen Einsendungen, es waren sehr viele, hat die Glücksfee Carina ausgewählt. Carina,
0: yay,
1: wir melden uns gleich mit dir. Du hast einmal zwei Festivalpässe für das Picture On Festival in Picture On in Bild ein gewonnen.
0: Yeah, and for anyone who is like, dang it, I wanted those tickets, don't worry, we have more presents for you in today's show. Stay tuned until a little bit later, where... Yeah, we're just full of surprises today.
1: Wie Ugly, My Ugly Clementine dazu sagen würden, die auch am Picture On Festival spielen würden.
0: This is nice.

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0: Finn Wolfhard there with Follow with 12 minutes past
1: Gutes Motto.
0: Eight.
1: Yeah. Follow us.
0: Follow us, folks. We won't lead you astray. We won't lead you anywhere scary. No, we lead you to weird and wonderful and exciting new horizons. That's exactly what we want to do over the summer holidays here, since we, you know, maybe things are a bit more relaxed. Everybody's chilling. You know, life is moving a little bit slower. Absolute. Because of, you know, the H word. We wanted to use this opportunity to expand our musical horizons.
1: Und genau deshalb schicken wir im August unsere Dalia Ahmed um die Welt. Sie stellt uns unterschiedliche Musikgenres von überall her vor. City Pop aus Japan, New Orleans Bounce und heute...
2: Dieser absolut fun Beat ist der Sound vom Bouillon. Bouillon kommt vom karibischen Inselstaat Dominica, entwickelt sich seit den 80ern immer weiter und hat sich mittlerweile überall auf den Antillen verbreitet.
3: Bouillon!
2: Bouillon ist ein Mix aus ganz vielen unterschiedlichen traditionellen Genres und zeitgenössischen Sounds. Zum Beispiel Jingping, eine karibische Volksmusik, die von den versklavten Menschen auf den Plantagen Dominicas erfunden wurde. Dann kommt beim Bouillon auch zum Beispiel Zouk dazu. Das ist ein extrem schnelles Jazz-Fusion-Genre, das überall in den Antillen verbreitet ist und Percussions hat, die fast schon hypnotisch sind. Dazu noch elektronische Sounds, Hip-Hop, Dancehall, Raga und Soca-Einflüsse und das Ergebnis ist der Bouillon. Als Beispiel dafür ein aktuell viral gehender Bouillon-Song, C'est Mimi von Mimi Kadessa aus Guadeloupe. Mimi ist 19 Jahre alt und rappt mit so viel Style über dem rasanten Bouillon-Beat auf Englisch, Französisch und Guadeloupe-Kreolisch. Hier ist Mimi Kadessa, sie stellt uns sich und den Bouillon vor, C'est Mimi.

0: Verifiziert mit Lady Boba um 8.18 Uhr in der FM4 Morning Show. Und Emily und ich, wir haben uns ja diese Sendung eine Aufgabe gestellt. Ein Blick auf die Wetterkarte zeigt ja, es wird auch heute wieder sehr warm in ganz Österreich. Und wir haben gesagt, wir wollen das H-Wort nicht sagen. Einmal dürfen wir sagen, damit die Leute sich auskennen, oder?
1: Yes, we decided to set ourselves a challenge. Since it's all we're talking about, it's, you know, it is noticeable, it is felt, it is impacting our day-to-day life in such a major way. But we thought, listen, yes, we know it's hot. That's my one time of being allowed to say the H word. But we don't need to talk about it all the time. Or yeah. If we do, can we come up with some creative terms or some alternative ways to talk about it that just, you know, so it doesn't get boring.
0: Genau, also falls ihr Ideen habt, wie, dass man das Wort nicht sagen darf, dann meldet euch, helft uns.
1: Yes. You know, we might describe the weather outside as hellish, as the opposite of winter, as...
0: Mikrowellig.
1: Yes,
0: back-o-fig.
1: Microwave-y, back-o-fig, oven-y.
0: Das gefällt mir sehr gut.
1: Yeah, and all the rest of it, you know, sweltering, scorching. I'm running out of words. The more examples I give, the more I'm shooting myself in the foot for later.
0: Brutzelnd möchte ich noch ins.
1: Ooh, that's a very, very, very good one.
0: Brutzelndes Wetter haben wir heute.
1: Very, very good.

0: That's Yeah, Yeah, Yes with Golden Lion. 26 minutes past 8 on this Tuesday morning.
1: Gold Lion ist übrigens mein Name auf der Straße.
0: Yeah, that's what he is. Gold Lion in the streets and what in the sheets, Philipp Emberger? Mieze Katze!
1: Wow.
0: And with that, coming up next, the news.
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1: Es ist 8.30 Uhr, 8:30, und hier ist Christina Kreuz mit den FM4 News. Schönen guten Morgen.
18: Guten Morgen. Vor etwas mehr als 4 Jahren gab es in der ÖVP-Inseraten-Affäre einen Knalleffekt. Die Meinungsforscherin und frühere Ministerin Sophie Kammersin musste für über 3 Wochen in Untersuchungshaft. Jetzt gibt es einen mehr als 1400 Seiten dicken Auswertungsbericht der Staatsanwaltschaft zum sogenannten Beinschab Österreich-Tool. Bernd Kuschu berichtet.
1: 1700 Mal kommt der Name Karmasin in dem Auswertungsbericht vor. Ziemlich am Anfang steht die Aussage von Thomas Schmid, dem Kronzeugen und ehemaligen Generalsekretär im Finanzministerium. Ein Gespräch mit Sebastian Kurz war für ihn der Ausgangspunkt, dann sei er zeitnah an die damalige Ministerin Karmasin herangetreten.
19: Ich habe sie gefragt, ob es möglich wäre, mit ihr Umfragen zu beauftragen und das Ergebnis zu beeinflussen.
1: Das sei möglich durch die Art der Befragung und im Rahmen der Schwankungsbreite, habe Karmasin gesagt. Sie schreibt ihrer Meinungsforscherkollegin Sabine Beinschab.
17: Sabine, das ist eine ultraheikle Geschichte und geht nur, weil ich dir 100% vertraue.
1: Basis für den Untreuevorwurf ist, dass das Finanzministerium die ÖVP-freundlichen Umfragen finanziert hat. Karmasins Anwalt meint, es gebe keinen Hinweis, dass Karmasin über rechtswidrige Details Bescheid wusste.
18: Österreich drängt angesichts der Migrationskrise in der spanischen Exklave Ceuta auf Asylverfahren außerhalb der Europäischen Union. Innenminister Karner von der ÖVP verweist auf den EU-Asylpakt, der dafür die rechtlichen Möglichkeiten geschaffen habe. Die EU-Innenminister beraten heute bei einer Sondersitzung über die Lage. Im Zuge der festgefahrenen Situation im Iran baut US-Präsident Trump erneut eine Drohkulisse auf. Trump spricht von Verhandlungen mit dem Iran und kündigte gleichzeitig an, dass diese die letzte Chance vor der Enthauptung des Irans seien. Der Iran hingegen dementiert, dass es überhaupt Gespräche gibt. In der Region Moskau sind laut russischen Angaben durch einen ukrainischen Drohnenangriff mindestens 5 Menschen ums Leben gekommen. Es gibt 6 Verletzte. Ein Lagerhaus geriet in Brand, zudem sei ein Privathaus und ein Auto beschädigt worden. Das Wetter, das wird erneut heiß mit Höchstwerten von 31 bis 38, im Osten stellenweise um die 40 Grad.
20: Danke, Christina.
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0: Bidubi mit Sun Has Set. Und man muss sagen, das stimmt nicht ganz um 8.52 Uhr. Die Sonne steht hoch oben am Firmament und das bringt hohe Temperaturen mit sich. Und jetzt sind wir gerade im Sommer, das ist ja auch Festivalsaison und jetzt diese backofenartigen Temperaturen kombiniert mit der Festivalsaison, das gibt natürlich, das merken auch die Festivals.
1: Yeah, absolutely. Over the weekend, there was the Sin Open Air in Vorarlberg. You know, usually or oftentimes you think of festivals and you think of, you know, maybe bringing wellies and, you know, an umbrella and getting ready for, you know, muddy fields and things like that. But this year, rather than mud, it was people had to deal with degrees of 37, temperatures of 37 degrees. There we go.
0: Ja, das bringt natürlich auch neue Herausforderungen und die Frage mit sich, wie umgehen, wenn man beim Festival ist und es so richtig runterdonnert, also richtig runterbrütet. Wie schützt man sich da und seine eigene Gesundheit? David Riegler hat jetzt mehr dazu.
2: Positiv denken. Versuchen nicht dran zu denken, dass es so ultra hart ist.
3: Diese Strategie einer Festivalbesucherin beim Rock im Dorf Festival wird immer schwerer umzusetzen. Denn wenn das Zelt einer Sauna gleicht und die Sonne gnadenlos auf das Publikum scheint, kann man die Hitze nicht mehr ignorieren. Das spürt auch Sebastian Frank vom Roten Kreuz St. Pölten, der unter anderem im Einsatzstab vom FM4 Frequency Festival arbeitet.
4: Dass wir dann zahlreich Kreislaufbeschwerden haben, vom, so geht's einmal, Hitzeausschlag bis zum Sonnenstich. Also tatsächlich versuchen wir natürlich einzuwirken, zu appellieren, auch schon im Vorfeld mit unseren Tipps sozusagen, wie man gut durchs Festival kommt.
3: Sich zu schützen wird beim Festivalbesuch immer wichtiger und Festivals setzen auf Infos und Tipps gegen die Hitze.
4: Da ist halt viel Trinken um und auf, vornehmlich Antialkoholisches. Es ist die Kopfbedeckung wichtig, die man tagsüber keinesfalls vergessen sollte. Und Sonnenschutz nicht nur sozusagen zu tragen, sondern auch eincremen, ja, damit man eben diesen Sonnenbränden vorbeugen kann.
3: Doch neben der eigenen Verantwortung ist auch die große Frage, was Festivals generell in Zukunft brauchen, wenn es immer heißer wird. Das Rote Kreuz selbst hat zusätzlich zu den Zelten auch immer wieder klimatisierte Container aufgestellt, damit die SanitäterInnen sich abkühlen können. So kühle Orte wären laut Sebastian Frank auch gut für die BesucherInnen.
4: So ein bisschen in die Zukunft gedacht, wäre es wahrscheinlich durchwegs eine Überlegung wert, ob man so Bereiche schafft, wo man sich ein bisschen runterkühlen kann, wo man wirklich einmal in einem geschützten Bereich für einige Zeit verbleiben kann. Nur das auszulegen, im Wissen, dass ja ganz, ganz viele Menschen auf einmal vor Ort sind. Das ist sicherlich eine gewisse Herausforderung für den Veranstalter.
3: Schon jetzt rüsten einige Festivals Trinkwasserstellen nach und erweitern ihre Schattenplätze. Doch international gibt es auch Überlegungen, noch weiter zu gehen. Mit späteren Startzeiten, neu gedachten Campingplätzen, hitzeresistenten Zelten und klaren Regelungen, ab wann ein Auftritt wegen zu großer Hitze abgesagt werden muss. Für FestivalbesucherInnen gilt schon jetzt, möglichst gute Vorbereitung auf die starke Hitze, bevor man ins Festivalabenteuer startet.

0: Guys, we did a oopsie. Die Glücksfee said, psych, we got too excited about festival Verlosung and things like that. Mea culpa, I put my hand up in apology. We got tickets for you tomorrow.
1: Ich möchte aber noch was anderes sagen, weil wir ja versuchen in dieser Sendung das H-Wort zu vermeiden.
0: Das H-Wort?
1: Genau. Mhm. Und der Stefan hat uns geschrieben, es hat heute einen ordentlichen Lack als Vorschlag. Also es hat sehr, sehr viel Lack heute. Und die Glücks wird auch gesagt, es hat halt zu viel Lack.
0: Zu viel Lack.
1: Sie hat keinen Bock mehr.
0: I said the H-Word.
1: Oh mein Gott, habe ich gewonnen?
0: No! Crap!
1: Habe ich gewonnen?
0: Oh, I have to go run a lap around the building, I guess. Oh Gott, what's the punishment? What do I have to do? Because I said the H-word.
1: Das überlege ich mir noch.
0: See, that's what happens. It makes you crazy. It makes you forgetful. It makes you a little woozy and a little ditzy. So that's why. The Glücksfee got a little overheated. The Glücksfee had a sunstroke.
1: Die werden wir jetzt mal ordentlich in den Pool werfen.
0: Yeah, that's what she gets. She gets dunked in an ice bucket. And in the meantime, we'll play you a song from Olivia Rodrigo. It's called Stupid Song. Apropos of nothing, but we promise, we promise, cross our hearts and hope to die that we got tickets for you tomorrow.

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0: let's take a look at the positive side of this summer, aside from, you know, record-breaking climate catastrophes and all the rest of it.
1: Ja, das läuft schon mal gut. Ist gut angefangen.
0: Hey, listen, I'm British. We have to find the opposite of a silver lining to every situation. There's always a downside.
1: Das ist eigentlich dann so britisch-österreichisch the worst possible combination.
0: Honestly, yes. Blame my parents. They really did. They really did. They really did something there. No, in any case.
1: Das mache ich öfter.
0: Just, you know, really stepping out of my comfort zone to find the silver lining of everything. And we're celebrating Lovehead Summer.
1: Ja, den ganzen Sommer lang erzählen uns Anna, Leni und Mara von der Rockband Lovehead von ihren Sommerplänen.
0: Yeah, and as they are on sort of a music festival tour right now, this is something that they're thinking about a lot.
2: Sit back, relax and enjoy.
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4: Ja, wir sind jetzt generell drauf gekommen, dass wir für 2,5 Wochen nicht nach Hause kommen werden.
5: Nur so einen Tag.
4: Ja. Und das, ich glaube, wir freuen uns alle, aber wir haben auch alle ein bisschen Angst, dass wir uns ganz arg zerstreiten und.
5: Nein, ich glaube das nicht. Ich glaube, zerstreiten eher nicht, aber ich glaube, man kann schon so. Es wird wahrscheinlich anstrengend, aber ich glaube, mir würde jetzt nichts einfallen, was so ein Thema wird, warum wir uns dann zerkriegen. Also ich glaube, wir überleben den Sommer.
4: Naja, das war's ja noch nicht jetzt, das Thema.
5: Ja, aber. Nein, aber ich freue mich schon richtig auf die ganzen Festivals und irgendwie, also einfach auf Spielen sowieso. Aber wir spielen auch irgendwie auf sehr coolen Festivals mit coolen Acts. Ja. Und da die so zu treffen, wird schon toll.
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1: Es ist 9.30 Uhr, halb 10 und hier ist Christina Kreunz mit den FM4-News. Schönen guten Morgen.
2: Guten Morgen. Die Hitze und die lang anhaltende Trockenheit sorgen weiter für Probleme bei der Trinkwasserversorgung. Immer mehr Gemeinden, vor allem im Osten Österreichs, appellieren deshalb an die Bevölkerung, Wasser zu sparen. Viktoria Waldecker hat nachgefragt, ob die Appelle Wirkung zeigen.
3: Poolfüllen verboten. In Griffen in Kärnten ist seit mehr als einem Monat alles untersagt, was viel Trinkwasser verbraucht. Das wird auch kontrolliert, sagt Bürgermeister Josef Müller.
4: Da erkennt man schon, wo oft ein auffallend grüner Rasen ist.
3: Strafen bis zu 2.180 Euro wären möglich. Bisher hätten in Griffen aber persönliche Gespräche gereicht.
4: Dass einfach die Bevölkerung selbst mit diesem kostbaren Gut Trinkwasser dementsprechend umgeht.
3: Wasser sparen heißt es auch im oberösterreichischen Hofkirchen im Mühlkreis. Der erste Appell sei noch ein wenig untergegangen, meint Bürgermeister Martin Meierhofer. Viele Warnungen und Infos hätten aber ein Umdenken bewirkt.
5: Uns ist wichtig, das Bewusstsein bilden, dass das kein Spaß ist und dass diese Auswirkungen sehr dramatisch sein können, wann wirklich wir trocken werden.
3: Bleibt es weiter so trocken bei hohem Wasserverbrauch, könnten Gemeinden auch das Trinkwasser stundenweise abdrehen, etwa in der Nacht. Vorerst setzen viele Gemeinden aber weiter auf Appelle und auf die Vernunft in der Bevölkerung.
2: In den Niederlanden breitet sich ein Waldbrand aus. Der Brand liegt unweit der Grenze zu Deutschland und liegt in einem Naturschutzgebiet in der Nähe von Ostrom. Laut Behörden sind 100 Hektar betroffen, rund 300 Einsatzkräfte waren in der Nacht im Einsatz. Wegen der neuen US-Zölle klagen nun 25 demokratisch regierte US-Bundesstaaten die Trump-Regierung. Es geht um die im Juli verhängten Importzölle von 10 bzw. 12,5% auf Waren von rund 60 Handelspartnern, darunter auch der EU. Die Austrian Airlines streichen die Strecke Wien-Graz. Die Route ist laut Auer seit Jahren hoch defizitär. Aufgrund der stark gestiegenen Kerosinpreise hat die Auer heuer in der ersten Jahreshälfte einen Verlust vor Zinsen und Steuern von 94 Millionen Euro geschrieben. Das Wetter, das wird erneut heiß mit Höchstwerten von 31 bis 38, im Osten stellenweise um die 40 Grad.
1: Danke, Christina.
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0: Phoebe Bridgers with Lost Boys at 9:49 on this Tuesday morning. And you know who's not a lost boy?
1: Steve Crilly?
0: Yeah, he knows exactly where
1: Weg
0: he needs to be.
1: Sehr genau ins Studio. Exactly. Den wird er jetzt gleich antreten.
0: Exactly, and we'll be back here tomorrow.
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0: 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And Poppiana, that's what she calls her sound, which she explored on her first album. It's basically a mix of African piano and pop with elements of R&B and Afrobeats in there as well. Well, on her second album, A-Pop, she takes it a step further and she expands her concept of African pop. Here's more now from Melissa Earhart.
1: A-Pop is literally me trying to extend the idea of what an African pop star looks like, what an African pop star sounds like,
2: sagt Tyler im Apple-Interview über ihr neues Album A-Pop.
1: I grew up around so many different influences and I really want to show that and share that. And with A-Pop, it's really just that. Like, I bring the A to pop.
2: Pop, das ist Amapiano, Pop, Dancehall, House und R&B, alles verwoben zu einem spannenden Mix, der tief in Südafrika verwurzelt bleibt. Tyler holt sich für ihr Album Musikerinnen aus Südafrika wie Mahu ins Boot und interpretiert zum Beispiel Fairy Tale neu. Ein südafrikanischer Deep House Klassiker aus dem Jahr 2009 vom Duo Liquid Deep. A-Pop ist vielleicht nicht das Turn-Up Amapiano-Party-Album geworden, das sich viele erwartet haben. Stattdessen setzt Tyler auf Mid-Tempo-Tunes und probiert einfach mal aus. Das ist perfekt für sommerliche Late-Night-Drives oder Sommernächte, die einfach nicht enden wollen.
0: Yep, and here is a song from this new album, Tyler with Kiss.

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0: Tommy Richmond, Million Dollar Baby. Let's head to the movies.
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0: 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Well, for Pia Reiser and Christian Fuchs, the film at least serves as a solid addition to the faltering Marvel Universe.
3: Kurz zusammengefasst, ich finde wirklich, wir haben so viel Marvel-Käse in letzter Zeit gesehen. Ich finde, das ist vielleicht der schlechteste von den vier Tom Holland-Spider-Man-Filmen. Wenn man es aber umrechnet, ist es immer noch ein sehr guter Marvel-Film. Also wer Lust hat auf diese Art von Kino, im Kino ist es auch schön kühl, es wird sehr heiß die nächsten Tage, dann kann man sich das schon anschauen.
4: Ja, was man sich sicher anschauen sollte, wenn man schon lange in einer Beziehung steckt, wenn man eine Beziehung plant, wenn man eine Beziehung hinter sich hat, wenn man so jung ist, dass man noch gar nicht an Beziehungen denkt, in jedem Fall, in jeder Konstellation, jede Generation sollte sich der Invite anschauen.
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0: Bit of hyperpop out of the UK. It's pretty new as well. Earth Girl, Lovesick Lobotomy, it's called. 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
1: Tamara Flores war das hier in dieser Sendung.
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1: Es ist schon viel gesprochen worden über Ariana Grande. Die 33-Jährige zieht sich ja aus der Öffentlichkeit zurück. Das hat ihr Management angekündigt. Jetzt, wo ihr Album draußen ist und die Eternal Sunshine Tour bald vorbei ist. Bei ihrer Show gestern in Chicago hat sich Ariana Grande das erste Mal selbst zu dieser Entscheidung geäußert und sie hat gesagt, das war nicht spontan. Diesen Rückzug hat sie schon viel länger geplant gehabt.
3: The announcement that was made yesterday was not a reactive or impulsive thing. It is something that I had decided, it's a plan that I had quietly made a long time ago. And it's a decision that was made from a thoughtful and empowered place. And many things can be true at the same time. Boundaries can need to be set. Human beings can need a break sometimes. And also, this can be and will continue to be the greatest experience of my professional career.
1: Ja, Menschen müssen manchmal Grenzen setzen und Menschen brauchen manchmal eine Pause, sagt sie da. Grund für die ganzen öffentlichen Debatten war Ariana Grandes Gesundheitszustand. Dazu könnt ihr euch auch sehr gern die Kolumne von Verena Bogner auf fm4orf.at durchlesen. Und wir hören hier in FM4 Hot nochmal kurz in das neue Album rein, das 8. Studioalbum von Ariana Grande, Petal, das seit Freitag draußen ist.

Ja, es klingt so, als ob sie über eine toxische Beziehung mit ihrem Ex sprechen würde auf diesem Album. Aber es wird viel spannender, wenn wir es als toxische Beziehung zu ihren Fans, zu der Öffentlichkeit und zum Fame lesen. Da ist viel Frust rauszuhören, viel Resignation. Das sind ja Themen, die hat Ariana Grande schon auf Eternal Sunshine bearbeitet, jetzt aber nochmal stärker und intimer. Und ich glaube, es ist sehr gut, dass sie diese Pause jetzt auch macht. Hören wir rein in einen Track. Nowhere Nobody heißt er. Ein Song, den sie quasi für sich selbst geschrieben hat, als Zuspruch, eine Art Selbstermutigung.

0: Rachel Shinoriri ist one song away from crying. Und wir sind one song away from schwitzen oder eh schon mittendrin.
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0: Wir haben letzte Woche schon gesprochen über Fred Again und Latin Mafia, die drei Brüder aus Mexiko. Die haben sich zusammengetan mit Fred Again, dem britischen Produzenten, und auch dessen Bruder Benji, der macht nämlich auch Musik. Und die fünf Brüder, die haben zusammen ein Mixtape gemacht und das alles live auf YouTube gesendet. 50 Stunden insgesamt, und direkt im Anschluss haben sie es live in Mexico City vor 30.000 Menschen präsentiert. Am Freitag ist das Mixtape dann offiziell erschienen. Es heißt 9 Months and 50 Hours und klingt circa so.

Ja, das ist ein super tolles Ding geworden. Milton von Latin Mafia, der hat in einem Interview mal gesagt, sie wollen menschliche Musik machen in einer Welt, in der sich alles oft sehr leer anfühlt. Und das merkt man, der Sound, die Lyrics, die Stimmen und Harmonien der Brüder, das passt alles super zusammen. Und es gibt einen Song auf diesem Mixtape, der ist schon ein bisschen viral gegangen, bevor er überhaupt draußen war. Eine Cumbia, Te Estoy Correteando heißt der Track, hätte laut Latin Mafia nie rauskommen sollen übers Wochenende. Ist es für viele aber gefühlt zu dem Song des Sommers geworden. Es wird dazu getanzt auf den sozialen Medien. Das ist sehr schön. Es geht wie so oft bei den Brüdern um Sehnsucht und das Vermissen von jemandem.

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0: Nick Leon und Erika de Cassier waren das mit Bikini hier in FM4 Hot. Und damit sind wir bei unserem nächsten Thema. Es geht nämlich um Cardi B und ihren Bikini.
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0: Cardi B, die ist zurück. Die Rapperin hat am Freitag ihre neue Single Aha veröffentlicht. Ein Statement-Track, wenn man so will. Sie positioniert sich da nicht nur als Number One im Game, sondern auch politisch und gegen Trump. Das ist halt der Unterschied, würde ich sagen, zwischen Cardi B und Nicki Minaj. Und in der Dominikanischen Republik, da wo Cardi B's Papa her ist, da hat es dieser Song sogar bis in die Politik geschafft. Aber nicht wegen Trump, sondern weil Cardi B am Cover und im Promomaterial einen Bikini trägt mit der Flagge der Dominikanischen Republik. Ist jetzt erstmal nichts dabei, sollte man meinen. Und viele sagen aber, das sei nicht nur respektlos, sondern könnte sogar ein Gesetz in der Dominikanischen Republik verletzen. Ein Gesetz, das es verbietet, die Flagge in einer Weise zu tragen, die die Würde der Nation verletzen könnte. Jetzt hat sich sogar der Vorsitzende der Ständigen Kommission für patriotische Jahrestage dazu geäußert und gesagt, Cardi B, die wollte wohl ihre Wurzeln feiern, ein Bikini sei aber der falsche Weg dazu und nicht kohärent mit den Traditionen des Landes. Woraus wir also rauslesen, Frauenkörper verletzen die Würde der Nation oder so? Ich glaube, Cardi B hat an dieser Stelle alles richtig gemacht.

Peggy Goo und Ira Star waren das hier in FM4 Hot. Und ich habe euch ja gestern erzählt von Rubbers, dem viralen Hit vom US-amerikanischen Rapper Phoenix Flexin. Gave all my time to you, then the money slow. 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Gave all my time to you, now the money slow. 30 Millionen Streams ist in den Billboard Top 100 und wird von vielen als einer der Sommerhits des Jahres gesehen. Zu dem Track gibt es aber schon seit Wochen Diskussionen darüber, ob er mit KI gemacht worden ist oder nicht. Gestern hat Treblo, eine neue KI-Musikplattform, dann offiziell bestätigt, dass der Song mit ihrer Plattform generiert worden ist. Heute haben sie das Statement aber wieder gelöscht. Keine Ahnung, was da los ist. Es wäre jedenfalls der erste Song in den Billboard Top 100, der KI generiert ist. Das spielen wir hier nicht. Stattdessen hier für euch Tampa City. Und das war's dann auch von mir. Hier geht es gleich weiter mit Andreas Gstädtner-Brugger und Sounds Like FM4. Wir hören uns morgen wieder. Ich wünsche euch einen schönen Nachmittag.

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0: Dr. Dre.
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0: Das Sommeralbum, das ich euch jetzt vorstelle, kommt von Yard Act aus England. Eine große Band mit dem Post-Punk-Revival Ende der 10er Jahre groß geworden. Sie sind bekannt für zackige Gitarrenriffs und satirische Texte von Sänger James Smith. Sie sind weit über Indie-Grenzen hinaus beliebt. Bekennende Fans sind zum Beispiel Schauspieler Cillian Murphy, dann Ed Sheeran, das stimmt wirklich, und ein gewisser Sir Elton John, der sogar einen der Yard Act Songs neu interpretiert hat. Heute erscheint das dritte Album. Es trägt den schönen Titel You're Gonna Need a Little Music. Und Christian Lehner hat mit Sänger James Smith über das Album gesprochen.
3: When you're looking at how you can give anything to the world to make it a better place, in our case, it happens to be music.
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5: Was wir der Welt geben können, ist Musik, sagt Yard Act-Sänger James Smith. Deshalb der Titel You're All Gonna Need a Little Music. Wer die Post-Punk-Band aus Leeds kennt, weiß, da steckt ein wenig mehr dahinter. Die Texte von James Smith nehmen stets auch die gesellschaftlichen Verhältnisse aufs Korn.
4: Society has not been kind to my efforts.
3: The cynical sort of tongue-in-cheek side of the title is that, you know, we're selling a product. We are part of the music industry and we're leaning into that cynically, I suppose.
5: Musikalisch haben Yard Act den zackigen Post-Punk-Sound der Anfangstage längst erweitert. Es darf auch mal zu House-Beats getanzt werden.
6: So, we were on this long drive, this long, long drive.
5: Im Song Tall Tales wähnt man sich gar im sonnigen Süden.

0: king.
1: The album actually explores the idea of like a collective experience quite a lot, and this idea of how we as individuals perceive reality, and if there is even a shared reality in this day and age because of the importance of the self.
2: You're Gonna Need a Little Music von Yard Act ist ein Sommeralbum für alle, die ins Freibad gerne dicke Wälzer der kritischen Theorie mitschleppen. Nein, natürlich für alle.
3: Ein Sommeralbum für alle Yard Act, hier empfohlen von Christian Lehner. Sein ausführliches Interview könnt ihr in unserem Interview-Podcast auf fm4ufat und überall, wo es Podcasts gibt, natürlich anhören. Und das ist ein Song aus dem neuen Album, der nennt sich New Beginnings.

Das sind Cute Aggression featuring Nenda mit Talking About The Music im Remix. Wenn Taylor Swift mal deinen Song in einer Piano-Version in einem Radio covert, dann hast du es wohl geschafft. Das muss sich wohl der australische Singer und Songwriter Vance Joy gedacht haben, als sein Hit Riptide gecovert worden ist. Der Song war auch in den Top 10 Single-Charts in Australien, USA und auch in Österreich. Noch immer cooler Song und auch noch immer für die Sommerstunden ein wirklich herrlicher Sommersong. Vance Joy's Riptide.

0: Das ist der neue Song aus Österreich, Gabber Fendi, Ocean Between Us. Vielleicht auch ein angehender neuer Sommerhit. In den FM4-Charts vertreten. Und wir kommen gleich zu Little Sims und Introvert.
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0: Das sind Jungle aus England, großartige Band Someday Somewhere, die neue Single für das Album, das am 14., also nächste Woche erscheinen wird. Apropos neues Album, und ich habe eine neue Lieblingsband, und zwar sind das Charlie und Will aus Austin, Texas und ihre Band Howdy, geschrieben mit zwei V statt dem U. Hierzulande nicht sehr bekannt, in Amerika aber schon. Sie haben 5 Alben herausgebracht und Album Nummer 6, Big World, erscheint Ende August. Und sie sind eine typische Indie-Pop-Band mit musikalischen Einflüssen, die man auch in ihrer Musik raushört.
1: When we made our first record, we were listening, whether it be Sparkle Horse or, I mean, even stuff like Radiohead, which I was kind of late to, but there's a band called Granddaddy that we loved a lot. But as far as like my own taste, you know, like Wilco is probably up there.
0: Und mit Wilco sind sie dann auch auf Tour. Aber wie ist es für Charlie und Will, so lange als Duo unterwegs zu sein? Fühlt es sich an, als wäre man verheiratet?
2: Very similar.
1: Yeah, you gotta make sure everybody's taken care of, everybody has their vision.
2: Equal workloads, ideally.
1: Yeah.
2: We don't sleep together.
1: It's crazy how much we sleep in the same room, though.
2: Yeah, same room.
0: Ja, genau. Sehr nette Typen, Howdy, eine wirklich großartige Band. Ich freue mich auf das Album. Die neue Single ist auch wirklich schön geworden. You Will Go Far.
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0: 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Olivia Rodrigo mit Stupid Song. Habt ihr schon mal von Bouillon gehört? Das ist jetzt keine französische Suppe eines Meisterkochs, sondern ein Musikstil. Noch nie davon gehört, ich zumindest. Im August stellt uns Dalia Ahmed von FM4 unterschiedliche Musikgenres vor. Wir hatten schon City Pop aus Japan, New Orleans Bounce und heute eben dieser Style.
1: Dieser absolut Fun Beat ist der Sound vom Bouillon. Bouillon kommt vom karibischen Inselstaat Dominica, entwickelt sich seit den 80ern immer weiter und hat sich mittlerweile überall auf den Antillen verbreitet.
2: Bouillon!
1: Bouillon ist ein Mix aus ganz vielen unterschiedlichen traditionellen Genres und zeitgenössischen Sounds. Zum Beispiel Jingping, eine karibische Volksmusik, die von den versklavten Menschen auf den Plantagen Dominikas erfunden wurde. Dann kommt beim Bouillon auch zum Beispiel Zouk dazu. Das ist ein extrem schnelles Jazz-Fusion-Genre, das überall in den Antillen verbreitet ist und Percussions hat, die fast schon hypnotisch sind. Dazu noch elektronische Sounds, Hip-Hop, Dancehall, Raga und Soca-Einflüsse und das Ergebnis ist der Bouillon. Als Beispiel dafür ein aktuell viral gehender Bouillon-Song, C'est Mimi von Mimi Kadessa aus Guadeloupe. Mimi ist 19 Jahre alt und rappt mit so viel Style über dem rasanten Bouillon-Beat auf Englisch, Französisch und Guadeloupe-Kreolisch. Hier ist Mimi Kadessa, sie stellt uns sich und den Bouillon vor, C'est Mimi.

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Aschniko mit Worms. Es ist 1991, als in Los Angeles gegen Rodney King eine unverhältnismäßige Polizeigewalt ausgeübt worden ist und er dann stirbt. Ein Jahr später wurden die Polizisten freigesprochen und daraufhin sind große Krawalle und Unruhen aufgetreten in Los Angeles. Und genau zu der Zeit haben Rage Against the Machine ihren Song Killing in the Name of released. Und der hat heute wegen ICE, USA, immer noch leider traurige Realität. Und Aktualität. Killing in the Name of Rage Against the Machine.

0: Das sind die Beats und die Stimme von Joy Crooks. Feet Don't Fail Me Now. Ihr hört Sounds Like FM4 mit Andreas Gstettner-Brugger heute am Dienstagnachmittag und gleich hier mit Forrest Nolan of Everyone in the World.
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Dizzy T, Musik aus Österreich, der Track Lauser. Die britische Sängerin und Musikerin Arlo Parks hat dieses Jahr ein großartiges Album rausgebracht, Ambiguous Desire, melancholisches Clubalbum. Damit kommt sie am 19. November in die Arena nach Wien und jetzt hat sie eine Single daraus in einer neuen Version veröffentlicht. Die Ursprungsversion klingt so. Das ist der Track Fluette. Für die Neuinterpretation hat sich Arlo Parks ihre Landsfrau Joan Glacier ins Studio geholt. Sie ist Musikerin, Rapperin und Dichterin und gibt dem Song einen ganz neuen und coolen Touch mit einer sehr schönen Rap-Einlage. Und das Ganze, das klingt dann so.

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Wrestle Kicks Follow Excitement. Und die pittoreske Gemeinde im Bildein im Burgenland, die wird auch etwas dem Excitement followen. Da sind nämlich eigentlich etwas mehr als 300 Einwohner so täglich zugegen, 362 Tage im Jahr zumindest. Aber zwischen dem 6. und 8. August, also dieses Wochenende, wird diese Zahl für das Picture On Festival massiv nach oben gehen. Wenn ein ganzes Dorf derartig dann heimgesucht wird, braucht man die besten Bands, die ohnehin schon die halbe Welt beschallt haben. Zum Beispiel diese hier.

0: Die Stereo MCs haben mit Connected ein, würde ich sagen, Popkulturstück geschrieben. Ein Soundtrack für eine ganze Ära. Wer bei so viel Legendenstatus aber eine so sterile und bis ins kleinste Detail durchgeplante Show erwartet, der liegt völlig falsch. Es geht oft bei ihnen nicht um Perfektion, sondern darum, einfach in Bewegung zu bleiben. Etwas zu riskieren, musikalisch, auch wenn das mal entgleist, das ist dann kein Drama. Es gehört einfach zum Konzept.
1: Well, you know, we're the Stereo MCs, you know, and people have seen us before, then they've got a fair idea of what kind of band we are. I think that's the spirit we come back with. You know, it's like things kind of change as you do them more and more, you know, but at the end of the day, it's still just about to us. It's like get the crowd moving, get them involved with what you're doing, and make sure you enjoy yourself. And, you know, maybe you mess it up here or there, but you know, at least we would just want to be live, you know, that's the thing.
0: Rob von den Stereo MCs. Wer spielt noch? H-Blocks, Zweiraumwohnung, Kari Kari, Clawfinger, My Ugly Clementine und viele mehr. Das Picture On Festival dieses Wochenende. Alle Details natürlich auch hier.
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0: Auch eine legendäre Nummer der Stereo MCs.

TV on the Radio mit Staring at the Sun. Und das werden viele wohl machen, morgen in einer Woche, denn da ist eine Sonnenfinsternis am 12. August gegen Abend. Allerdings in Österreich nur die partielle. Wenn ihr die komplette sehen wollt, in Teilen von Deutschland, beziehungsweise vor allem Spanien, Nordspanien und dann auch Palma, den Mallorca, dort wird die totale Sonnenfinsternis sein. Und beim Staring at the Sun dann Brille aufsetzen, ne? Eh schon wissen. Dann fühlt man sich wie in einem Traum und hört vielleicht dann diese Nummer von Beck.

0: Sterne zu schauen, wenn man dann sieht, dass es noch mehr gibt. Und das gibt dann die Hoffnung, dass alles, was wir für sinnlos erachten, vielleicht am Ende doch Sinn macht.
1: Das ist Magda mit dem schönen Titel Wieso und gleich hier Catching Cairo mit Open Season.
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0: Das ist Gale hier in Sounds Like FM4. Mein Name ist Andreas Gstettner-Burger und ich bin nicht mehr lange hier, weil hier quietscht schon Xaver Stockinger.
1: Quietscht das Mikrofon.
0: Da quietscht das Mikrofon. Cool, oder?
1: Das ist sehr cool. Ich muss mich dann erst einrichten.
0: Ja, du musst vor allem deine Stimme erst aktivieren.
1: Ja, die muss ich noch ölen, aber da schaltet man das Mikro dann aus.
0: Was ist dein aktueller Lieblings-Sommersong?
1: Ah, das ändert sich jeden Tag.
0: Echt? Wirklich jeden Tag?
1: Ja, wirklich, weil ich mich halt in den Sommerhits 3000, die Sendung, die gleich kommt, so sehr damit beschäftigen muss, was Sommerhits sind, was potenzielle Hits sind und ich jeden Tag auf neue draufkomme. Aktuell ist es wahrscheinlich so eine jamaikanische Dubscheibe aus den 70er Jahren.
0: Ah, wirklich? Mhm. Kühlt dich das ein bisschen?
1: Würde ich nicht sagen.
0: Hast du eine Strategie gegen die Hitzewelle?
1: Andreas, nein, ich habe es nicht und ich glaube, sehr viele andere haben es auch nicht. Ich kann euch nicht sagen, wie man damit umgehen soll. Ich schaffe es selber auch nicht. Ich würde nicht behaupten, dass es mir gut geht. So zu Hause lege ich mir einen Eiswürfel auf den Kopf.
0: Ja, ich kann mich erinnern an das verflixte 7. Jahr mit Marilyn Monroe, den Film, wo es darum geht, dass in New York die Hitzewelle ist und sie sitzt dann vor dem offenen Kühlschrank.
1: Aber kannst du dir mich zu Hause vorstellen.
0: Ja, genau, dich.
1: Ich bin Marilyn Monroe, zu Hause in meiner Wohnung.
0: Okay, wenigstens ein bisschen Spaß darf auch sein, oder?
1: Auf jeden Fall.
0: Wir hören jetzt noch die Glass Animals hier mit Heatwaves, passend, oder? Wahnsinn. Ich wünsche dir trotzdem viel Spaß bei den Sommerhits.
1: Danke. Und ich glaube, übermorgen gibt es Regen.

0: Joe Goddard und Jess Mills hier in Sommerhits 3000. Und Leute, was ist das Schönste? Das Schönste ist es doch, wenn man macht, was man liebt. Und noch schöner ist es, wenn man in den Sommerferien noch mehr Zeit dafür hat. Und so geht's gerade dem aktuellen Rising Star der österreichischen Musikszene, Luisa Schweig. Die hat Ferien, weil sie noch zur Schule geht. Und wenn sie jetzt gerade nicht lustige TikTok-Videos dreht, die viele Tausende kennen, dann will sie eigentlich die ganze Zeit nur eines machen.
1: Vor allem bei diesen TikToks, ich liebe halt einfach wirklich Musik und so ein bisschen mehr Hintergrund und so. Und ich liebe es, ich liebe es, Musik zu machen. Und das Schönste war jetzt, dass ich habe jetzt Sommerferien, ich hatte keine Schule. Ich glaube, ich habe das so 5 Tage, wo ich wirklich gefühlt eingesperrt war. So kein Sonnenlicht, also wenig Sonnenlicht. Und einfach nur Musik gemacht haben. Und das war unglaublich schön. Also ich habe wirklich gelernt, in letzter Zeit zieht es mich mehr zur Musik einfach hin.
2: Wie lange hast du noch Schule?
1: Noch ein Jahr. Ein Jahr habe ich noch getan.
2: Okay. Und dann Musik, Musik, Musik.
1: Hoffentlich, ja. Das ist der Plan.
2: Was ist der unmittelbare Plan für den Rest des Sommers?
1: Musik, Musik, Musik.
0: Ich glaube, einen schöneren Plan gibt's auch gar nicht. Und hier von Luisa Schweigs Sommer für euren Sommer, ihr neuer Song, BHs und Lilien.

0: Gold mit Solar Power, davor die Hanging Gardens, Musik für euren Sommer, hier in den Sommerhits 3000. Gleich geht's weiter.
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0: Oliver Malcolm mit Mexiko. Ein Song, zu dem man super Arschbomben ins Wasser machen kann, finde ich. Ihr hört die Sommer jetzt 3000 mit mir, Xaver Stockinger, und hier ins FM4-Studio, da ist vorhin eine Biene reingeflogen. Die fliegt hier jetzt schon seit einem Zeitalter rum und ich bin mir nicht ganz sicher, was die genau will von mir. Sie ist auch schon ein paar Mal auf mir gelandet. Ich will eigentlich nur Friede und schwenke hier eine kleine weiße Fahne, aber die schaut nicht so aus, als würde es verhandeln wollen. Vielleicht will sie einfach einen Sommerhit für Bienen hören. Mir fällt da als bieniges Lied ein Song aus Portugal ein. Zoom Zoom heißt der, von Edu Lobo. Das hat auch der Rapper J. Cole schon einmal gesampelt. Dass es im Lied, obwohl es Zoom Zoom heißt, eigentlich gar nicht um Bienen geht, das sagen wir der Biene jetzt nicht. Ich hoffe einfach, sie kann kein Portugiesisch.
1: Deutsch. Deutsch.
0: Eins noch, Leute, wenn eine Biene das nächste Mal auf euch landet, anstatt sie gleich zu verscheuchen, freut euch doch drüber, ihr seid eventuell gerade mit einer Blume verwechselt worden.

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0: Die Waves verbrennen sich hoffentlich nicht. Sail to the Sun war das.
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0: Sie steht im Rampenlicht, seitdem sie eine Teenagerin ist. Und jetzt mit 33 hat sie announced, dass sie sich erstmals aus der Öffentlichkeit zurückziehen will. Ihr habt es vielleicht mitbekommen, Ariana Grande, einer der größten Popstars unserer Zeit. Viel wird da gerade diskutiert, nicht zuletzt wegen einem aktuellen Musikvideo von ihr, auch über ihr Körpergewicht und Schönheitsideale im Jahr 2026. Einen smarten Kommentar könnt ihr da von unserer FM4-Kolumnistin und Pop-Expertin Verena Bogner auf FM4OF.at lesen. Wir widmen uns jetzt aber Arianas Musik, genauer ihrem neuen Album Paddle. Wie klingt Paddle, worüber singt Ariana Grande darauf und ist es ein Sommeralbum? FM4s Susi Ondruschowa hat reingehört.
4: Ein Hit wie Into You oder Seven Rings findet sich auf dem neuen, siebten Album von Ariana Grande nicht. Paddle ist produktionstechnisch sanfter, atmosphärischer und auch fragiler als die Popbanger, die man sonst von Max Martin, dem Co-Produzenten von Paddle, kennt. Paddle heißt Blütenblatt. Im Titelsong singt Ariana Grande von Paddle in the Pavement, also eine Blüte im Asphalt. Es beschreibt Schönheit unter den widrigsten Umständen und genau das ist das Thema ihrer neuen Songs.

Pedal ist ein Album über Resilienz und Hoffnung. Aufstehen und weitermachen in turbulenten Zeiten. Sei es wegen Beziehungsfails und dramatischen Breakups. Oder wegen dieser Last, berühmt und Popstar zu sein, ständig beobachtet und gejudged werden. Auch das muss man als junge Frau aushalten und verarbeiten.

0: Paddle ist aber auch ein sexy Album über Lust, Sehnsucht und Wut. Weil alles muss man sich nicht gefallen lassen. Ein Album voller Big Feelings. Und wann kann man Gefühlen am besten freien Lauf lassen? Im Sommer, Outdoor, im Schatten. Bestes.
1: Susi Ondroschowa war das. Danke. Und jetzt raus mit den Gefühlen. Das ist Ariana Grande mit Big Feelings von ihrem neuen Album Paddle.

0: Musik aus Österreich. Bonjour waren das. Ich finde, das ist so eine Band, die einfach immer nach Sommer klingt. Keine Ahnung, wie die das machen, was da in meinem Hirn abgeht. Auf jeden Fall wäre es irgendwie cool zu wissen, was solche Leute, die so eine Sommermusik schreiben, was die für Sommerhits haben, was die hören im Sommer. Wir haben Dodo von Bonjour gefragt.
1: Servus, bin der Dodo von Bonjour und mein aktueller Sommersong ist Illusion von Leon Bridges, weil der Vibe einfach perfekt zum Sommer passt und von Jungle produziert ist, was eine meiner Lieblingsbands ist. Und es erinnert auch vom Sound manchmal ein bisschen an Bonjour, muss ich sagen. Also von dem her, go for it.
0: Okay, danke Dodo, wir sind sehr gespannt. Das ist Leon Bridges mit Illusion.

0: Buntspecht mit Paradies, eine Band, die man schon einmal im Leben live gesehen haben sollte. Am 27. August in Innsbruck im Treibhaus, da habt ihr die Chance, große Empfehlung.
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Adaulisa aus Österreich mit An Icon I Can Keep. Okay, Leute. Stellt euch mal vor, ihr cruist heute noch mit einem tiefer gelegten Auto durch die Stadt, dann fliegt ihr noch mit einem geklauten Helikopter herum, crasht den irgendwo und zum Schluss liefert ihr euch noch eine kleine Verfolgungsjagd mit der Polizei oder sogar mit dem Militär. Wer sich jetzt denkt, kenne ich, der hat entweder einen wüden Sommer oder der denkt an das Game Grand Theft Auto GTA. Im November kommt ja das lang erwartete GTA 6 endlich raus und ich finde, GTA ist auch aus musikalischer Perspektive alles andere als uninteressant, wenn man nur an die ganzen fiktiven Radiosender denkt, die man in den geklauten Autos da hören kann. Mein Favorite war immer Radio Los Santos bei GTA San Andreas. PlayStation 2 Kids wissen Bescheid, da ist immer so West Coast G-Funk gelaufen, also so Gangster-Rap von Dr. Dre und Co. Und mit dem Sound ist man dann halt als 12-Jähriger im Lowrider vor der Polizei geflüchtet in San Andreas, dieser fiktiven Region, in der immer Sommer ist. Ja, der G-Funk, ich finde, das ultimative Sommergenre. Wenn man eben vielleicht nicht nur auf der PlayStation, sondern auch im echten Sommer ein bisschen Schabernack treiben will, deswegen jetzt hier der Sound dazu. Von Radio Los Santos aus GTA San Andreas, das sind Dr. Dre und Snoop Doggy Dogg. Fenster an der Ampel runter, Leute, keep it gangster.

0: Wer kann da stillsitzen, sieht und Augen blinken? Hier in den Sommerhits 3000 auf FM4 mit mir, Xaver Stockinger, und natürlich mit euren Sommerhits.
1: Hallo, ich bin die Paula und mein Sommerhit ist Sommer vom schottischen Prinzip. Und das höre ich eigentlich in jeder Lebenssituation, weil das ein super angenehmes Lied ist, zum Runterkommen und sich ein bisschen einzufühlen auf den Sommer.

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Ganz neue Musik von Endless Wellness. Was freue ich mich auf deren Album im Herbst. So allein sollen wir nie wieder sein, heißt der Vorbote daraus. Vielleicht ja euer Sommerhit heuer. Wir reden über Sommerhits. Wir suchen Sommerhits. Ein riesiger im Jahr 2011 war der hier.

0: Ja, kennt ihr natürlich. I Follow Rivers von Licky Lee aus Schweden. Seither hat Licky Lee, die seit 14 Jahren in L.A. lebt, ein Album nach dem anderen rausgebracht. Ja, und die sind so verschieden, dass man vorher eigentlich nie weiß, wie das nächste klingen wird. Nach ihrer letzten Platte I, mit hauptsächlich akustischen Nummern, so Bedroom-Recordings drauf, ist dieses Jahr The After Party erschienen. Ein großes Pop-Album und wahrscheinlich das letzte als Licky Lee. Ein Sommeralbum der Abschiede, meint mein Kollege Andreas Gstettner-Brugger.
1: So unterschiedlich Licky Lees Alben auch sind, die meisten haben die Schwermut gemeinsam. Unerwiderte Liebe, das Scheitern von Beziehungen und Trennungen. Auf The After Party lässt Licky Lee allerdings auch mal ihre Wut sprechen, wie bei dem Song Sick of Love. Das Gute dabei ist, Licky Lee verpackt ihre Schwermut in tanzbaren Pop. Das ist wichtig, denn der Verlust auf The After Party ist diesmal weit größer als der einer verflossenen Liebe.
2: The After Party is about this stage in life where like you are no longer like the youngest person. Life is not ahead of you. Most of your life is behind you. So it is desperate. I call it like the death kick. I wanted the bongos and all the drums to really reflect like the chaos of the world and like the decay, especially when you live in LA. It's like really crazy. You know, the streets just have big cracks and there's suffering and it's just a mess.

Die Afterparty ist Licke Lees tanzbarer Pop-Up-Gesang auf ein Leben, wie wir es vor Pandemie und den Auswirkungen der Klimakatastrophe gekannt haben. Die Auseinandersetzung mit Verlust, Endlichkeit des eigenen Lebens und der brennenden Welt um uns herum ist eine Warnung und der Aufruf, nicht den Kopf in den Sandstrand zu stecken. Ein Song wie Not Gonna Cry bestärkt uns darin, resilient zu werden und für unsere Themen einzustehen.

0: Die Afterparty ist kein klassisches, unbeschwertes Sommeralbum, denn die musikalische Leichtigkeit trifft auf schwere Themen. Vielleicht ist es ein realistisches Sommeralbum. Lykke Li spricht an, was um uns herum und in uns geschieht. Aber immer mit der Hoffnung, dass wir wieder glücklich werden könnten.
1: Schön. Kleiner musikalischer Tipp für euren Sommer. Also danke Andreas Gstädtner-Brugge, der uns Lykke Li's The Afterparty vorgestellt hat. Wir hören daraus jetzt den Song Lucky Again.

0: Stargirls von Verifiziert und Emma Rose haben wir hier gehört. Und Emma Rose, für die geht es am kommenden Freitag auf die große Gasometerbühne in Wien. Die wird er für den deutschen Musiker Berg Support spielen, bevor es dann auf einige Festivals nach Deutschland geht. Schöner, voller Sommer, den sie da hat. Ja, welche Musik begleitet Emma Rose da auf ihrem Sommer? Hat sie einen eventuellen Favorite Summer Song? Das haben wir sie gefragt.
1: Mein Sommersong des Jahres ist Sumi von Audrey Hobart. Sie ist eine Ikone, sie macht super geile Texte, die so relatable sind und sie ist so fun auf der Bühne und sie ist einfach lustig und der Song ist funny und geil und tanzbar.
0: Funny, geil, tanzbar. Ich bin überzeugt. Das ist Audrey Hobart mit Sumi.

0: Almost Monday mit Skinny Dip hier in den Sommerhits 3000 mit mir, Xaver Stockinger, und wir machen jetzt eine kleine Reise. Wir schauen auf andere Flecken der Welt und fragen uns, was gibt's da so für mögliche Sommermusik?
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0: Yes, und heute geht's in die Wüste, genau gesagt nach Mali in Westafrika. Dort zu Hause ist der Desert Blues, traditionelle Musik aus der Region, vermischt mit E-Gitarren und westlichen Blues-Elementen. Ein heutiger großer Sohn vom Wüstenblues, das ist der Gitarrist und Sänger Samba Touré. Und von Samba Touré, da hören wir jetzt einen Song, gesungen auf Songhai, einer in Mali verbreiteten Sprache. Und ich finde, der Song geht absolut durch als Laidback-Sommerhit. Er heißt Chirihari, das heißt so viel wie Salzwasser, weil es geht um die Suche nach dem Meer. Vielleicht habt ihr sie schon gefunden in dem Sommer. Viel Spaß, Chirihari.

Jane Fondas hier mit French Love in den Sommerhits 3000. Ich würde sagen, genug Sommerhits für heute, Leute. Die Sonne geht gleich unter. Ich hau mich über die Häuser. Hier geht's gleich weiter mit dem FM4 Sundowner. Entspannte Tunes für euren Sonnenuntergang. Aber davor lasse ich euch noch einen da. Pünktlich zum Sunset. Das sind Bibidubi mit Sun Has Set. Einen sweeten Sommerabend wünscht euch Xaver Stockinger.

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2: Willkommen am Dienstagabend auf FM4. Willkommen im FM4 Sommer Soundpark. Wir hören die beste neue Musik und wir spielen ein bisschen Frisbee. Es ist sehr gut, dass ihr mit dabei seid.

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1: Holiday in Salo.
2: Hast du Fenster offen, Fenster zu, Vorhänge auf, Vorhänge zu?
3: Kommt drauf an. Fenster, es ist halt sehr laut. Ich habe die Straßenbahn leider vor meiner Haustür, das nervt. Aber ich schlafe jetzt immer mit so Schlafkopfhörern und höre mir irgendwelche fröhlichen Affirmationen an und über 7 Stunden über die Nacht. Und dann höre ich das alles nicht, sondern höre nur so eine nette Stimme, die sowas Ähnliches sagt wie: Du bist gut genug. Tatsächlich, das kommt tatsächlich drin vor, der Spruch in dem Video, was ich mir anhöre zum Schlafen. Da kann man sich so programmieren.
2: Funktioniert das? Also merkst du bei dir, ob es funktioniert?
3: Letztens hat es gut funktioniert. Ich schlafe jetzt auch auf dem Boden. Das ist auch ein neues Sommerding, weil es halt besser ist für die Dekompression deiner Wirbelsäule und kühler und so weiter. Und seitdem schlafe ich einfach wie ein Tier am Boden.
1: Holiday.

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1: Hallo, sehr verehrte Babys, hier ist Jakuba und
2: Keep Love.
1: Und ihr hört jetzt gerade Sommer Soundpark von FM4 und wir haben einen Lieblings-Sommer Soundpark-Song, oder?
2: Ja, genau.
1: Was ist es?
2: Salzwasser von Sinu.
1: Und warum?
2: Weil er gut ist.
1: Ich finde ihn auch gut. Tschüss.

Manchmal machen es uns Kari-Kari sehr leicht. Also wenn man etwa darüber meditiert, wer eine der besten österreichischen Bands aktuell so ist. Klar sind sie das. Sie machen es uns aber auch sehr leicht bei der Frage, die wir uns jeden Tag hier im FM4 Sommer Soundbook stellen, bei der wir klären wollen, ob Kari-Kari tatsächlich und ausschließlich Sommerhits geschrieben haben. Hört euch mal diese Zeilen an. Colors of Timbuktu, In Dry Season Without Rain, No Matter Where You Look To, by Giant's Led Astray. Gestohlen habe ich die aus dem Lied Masuka. Natürlich ist auch das schon wieder ein Sommerhit.

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0: 2 Liter Eistee auf Voodoo Jürgens und jetzt gleich noch ab nach Kalifornien mit Laurens Nikolaus. 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

0: Dienstagabend auf Radio FM4. Hier übernimmt gleich für euch der FM4 Popshop ab 22 Uhr. Ich hoffe, ihr habt einen fabelhaften Restabend. Wir hören uns morgen wieder, wenn ihr mögt. Ich lasse euch noch Magda als Hinausbegleitung da. Lisa Schneider sagt für heute Baba.
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1: Schönen Dienstagabend. Mein Name ist Susi Androschowa. Ich bin mir nicht ganz sicher heute, ob ich euch mit meiner Songauswahl da diese Wahnsinnstemperaturen draußen vergessen lassen kann. Ich habe kurz über eine Hitze-Playlist nachgedacht. Weiß aber auch nicht genau, was das sein soll. Ein Lied ist mir dann thematisch zur Hitzewarnung eingefallen. Ein Lied, bei dem man sich nicht sehr viel bewegen muss, weil es ein sehr simpler Song ist. Da passiert nicht viel. Die Band heißt U2 und der Song ist Numb. Willkommen im FM4 Popshop.

Talk to Me von Robin und Sarah Larsen. Sarah Larsen kommt in 3 Wochen nach Österreich und wird beim FM4 Frequency Festival auftreten. Ihr könnt übrigens diese Woche jeden Tag in der FM4 Morning Show Tickets für das Frequency gewinnen. Ich werde Sarah Larsen nächste Woche in Budapest am Sziget Festival sehen und deswegen hier zur Einstimmung auf meine Vorbereitung, auf meine Reise nach Ungarn. Musik aus Ungarn. Hier sind Mirror Glimpse mit Daddy.

Paris Paloma hier im FM4 Popshop mit A Pre-Raphaelite. Anfang September wird Paris Paloma ihr neues Album The Fatal Flaw releasen. Neue Musik wird es im Oktober auch von Rachel Chino Riri geben. Hier ist sie mit ihrem neuen Track One Song Away From Crying.

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Karachi Summer von Shamoon Ismail, einer der Lieblingsmusiker von New Yorks Bürgermeister Zohran Mamdani. In Karachi, der größten Stadt Pakistans, hatte es heute 32 Grad übrigens. In Dublin wiederum 22 Grad und leichter Regen. Über Dublin möchte ich heute nur sprechen, weil ich heute am Nachmittag, und Vorsicht, dieser Satz klingt absurd, ich war via Online-Stream bei einem Begräbnis dabei, nämlich vom Musiker Glenn Hansard. Der ist letzte Woche bei einem Motorradunfall gestorben. Er war der Sänger der iconic Rockband The Frames, Oscar-Preisträger mit dem Song Falling Slowly von seinem Bandprojekt The Swell Season. Er war Schauspieler im Film Once und auch sehr empfehlenswert seine erste Filmrolle, der 90er-Jahre-Film The Commitments. Die Musik von Glenn Hansard ist eigentlich nicht so typisch FM4 Popshop-Musik. Wir reden hier von Singer-Songwriter, Folk, so klassische Rockmusik, aber mit Geige. Glenn Hansard war allerdings einer der ersten Musiker, die ich für FM4 interviewt habe, und die letzten Tage und der heutige Nachmittag war einfach nur sad. An alle Frames-Fans da draußen und solche, die es noch werden wollen und die Musik von Glenn Hansard entdecken werden. Hier sind die Frames mit Lay Me Down aus ihrem von Steve Albini produzierten Album For the Birds. In diesem Sinne, rest in peace.

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Absilon, Levin Liam und Chili Gonzales aus dem neuen Absilon-Album Glanz Null. Das war Ghibli Freestyle. Am 7. November wird Absilon in der Otterkringer Brauerei in Wien auftreten. Ich merke gerade überhaupt, dass einige meiner Songs in der heutigen Playlist von Acts kommen, die ich entweder live unbedingt sehen will, so wie Absilon, oder live verpasst habe, so wie Weekend, die werden wir auch heute noch hören. Oder Bands, die ich erst vor kurzem live gesehen habe. Zum Beispiel Bibica, der war letzte Woche am Szene Open Air und am Rock im Dorf Festival und wird im September dann in St. Pölten am Domplatz auftreten, falls sich jemand Bibica in diesem Jahr noch live anschauen möchte. Sein Album Rock'n'Roll Star ist letzte Woche erschienen und ich muss sagen, also ich finde diese allererste Nummer, die er da released hat zum Album Franz, die finde ich ganz, ganz furchtbar. So furchtbar, dass ich mir den Titel nicht mehr merken kann. Aber es gibt dann eine Nummer, die ich wiederum sehr feiere, weil sie so ein Dada-Gaga-Lied ist. Und der Song heißt Meine Manie. Hier ist der Bibica.

Ganz, ganz neidisch habe ich letzte Woche die Stories von meinen Konzertfreundinnen mitverfolgt, die Weeknd auf seiner Tour live gesehen haben. Wir haben ihn gerade gehört mit House of Balloons, Glass Table Girls. Ihr hört den FM4 Popshop, mein Name ist Susi Androschowa und jetzt kommt ein Song von Julia Holter. Und dieser Song hat, wie viele Songs von Julia Holter, so einen Bruch drinnen. Also ich habe ihn heute in der Früh gehört, so Gedanken verloren an der Bushaltestelle, bis sie da so rumwandern, in die Auslagen schauen, dann ein bisschen weiter wegwandern zu einem Baum, weil es da Schatten gibt, so man hört so zu, es plätschert dahin und dann dreht man sich um und es kommt so ein schnellerer Teil, dieser Bruch in diesem Song und dann sieht man, dass der Bus da schon steht und man muss lossprinten, um rechtzeitig in den Bus einzusteigen. Also dieses Szenario ist mir heute passiert, wie ich dieses Lied gehört habe auf dem Weg zur Arbeit. Und ja, auf die Bridge, auf die müsst ihr wirklich achten. Hier kommt Julia Holter mit dem Song A Fantasy und ab Minute 2 kommt der Bruch. Wir fangen an.

Big Time. Big Time Nothing von St. Vincent. Es ist gleich Mitternacht. Christoph Seppin wird hier nach dem FM4 Popshop übernehmen mit dem Musikpodcast. Diesmal hat er vorbereitet das große Bibiza-Interview. Nächste Woche bin ich am Siget Festival und werde für die FM4 Morning Show zum Beispiel berichten, wieso die Sarah Larsson Show war. Meine Kollegin, die Musikerin und Produzentin Fars, wird nächste Woche dann den FM4 Popshop hosten. Und ich verabschiede mich jetzt mit einem Cover von einem unkaputtbaren Talking Head Song und einem neuen Song vom neuen Ariana Grande Album, nämlich Freak.

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4: Yeah. Das Universum von Franz Bibica erweitert sich schrittweise. Zum Beispiel live. Vor 3 Jahren hat er noch vor knapp unter 1000 Menschen in der Wiener Arena gespielt. Dann einen Schritt größer eben dort, also in der Wiener Arena Open Air. Letztes Jahr dann im Wiener Gasometer. Und zuletzt, vor wenigen Wochen, hat ein ausverkauftes Konzert in der Wiener Metastadt vor 8000 Menschen gespielt. Nur so als Beispiel. Seine größte Soloshow bis heute ist das gewesen und vor einem Publikum, von dem viele österreichische MusikerInnen nur träumen können. Trotz der Größe ist das irgendwie ein bedächtiges, fast konservatives Booking. Immer Schritt für Schritt ein bisschen weiter, ein bisschen größer das alles machen. Und das alles ist wohl der Test für den Weg zur Traumdestination Wiener Stadthalle. Da passen so was 12.000 Menschen rein oder so. Die Brücke dahin könnte oder vielleicht sollte das neue Album Rock'n'Roll Star legen. Rock'n'Roll Star ist eine neue Ära für Bibica. Ein bisschen ein neuer Sound, eine zugespitztere Attitüde. Es ist nicht mehr rot und schwarz als Farbbild und dunkle Lederjacke. Es ist eher so weiß. Weiße Lederjacke und ganz schön viel Glamour und Rock'n'Roll-Style. Ihr hört sowas wie eine Spezialausgabe vom FM4 Musik-Podcast, nämlich ein ganz, ganz ausführliches Interview mit Franz Bibica zu seinem neuen Album Rock'n'Roll Star, wie das dazu gekommen ist, wie er sich weiterentwickelt hat, was so seine Vorstellungen sind, seine Träume, seine Inspirationen und all das. Jetzt im FM4 Musik-Podcast. Viel Spaß damit. Es beginnt mit Kritzeln.

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1: Ich ein bisschen kritzeln, passt das?
2: Sehr gut, das kann man um urviel Geld verkaufen. Ja. Oder Licht ins Dunkel verlosen.
1: Ich tue immer gern kritzeln beim Reden.
2: Ja.
1: Beim Telefonieren auch.
2: Ja, man kann besser nachdenken, finde ich. Also es fallen einem bessere Sachen ein, wenn man so vor sich hinschreibt.
1: Ja, ja, ich schreibe immer herum.
2: Lustigerweise, ich mache das oft im Studio, wenn ich keine Moderation vorbereitet habe und ich weiß, ich muss jetzt irgendwas sagen, dann lege ich mal so einen Zettel hin und fange einfach an zum Kritzeln.
1: Ja.
2: Und rede so vor mich hin und dann kommt irgendwas raus. Irgendwo kann man was aus sich rausziehen. Irgendeine Idee hat man dann dabei.
1: Ja, ich meine, wenn ich rede und dann sage ich irgendwer ein Wort, dann tue ich die ganze Zeit, dass ich so schaut Novarock einfach 10-mal aufgeschrieben.
2: Geil.
1: Ich weiß nicht warum. Das mache ich einfach immer.
2: In verschiedenen Versionen aber.
1: Ja, und so. Und ich tue ja einfach so, wie es am coolsten aussieht, das Wort, wie ich es am coolsten schreiben kann.
2: Vielleicht sind es alle deine verschiedenen Personalities, die da rauskommen und alle in verschiedenen Stilen.
1: Ja, genau. Schau, das sieht zum Beispiel cool aus. Hier so richtig hingerotzt.
2: Hast du jemals getaggt oder sowas? So?
1: Nein, also schon, also nicht auf der Straße. Nein, eigentlich nicht, nein.
2: Nein.
1: Nein, eigentlich nicht. Aber ich habe immer schon in der Schule meine ganzen Bücher und Hefte und Mitschriften niedergetaggt, was natürlich nicht so ganz vorteilhaft war immer. Ich habe echt alle meine Schulbücher und Zeiten raus. Ich habe immer immer herumgekritzelt, ja. Über meine Sachen drüber auch und so, dumm.
2: Weißt du, was es sein könnte? Das könnte sein, der Fluch der Kreativität. Wenn man so kreativ ist, dann ist man das ja schon das ganze Leben lang und dann kommt es irgendwie raus.
1: Ja, das
2: und man
1: so
2: muss
1: Unruhe.
2: Halt irgendwas machen.
1: Ich war immer so, ich musste immer irgendwas machen, so Unruhe ein bisschen vielleicht auch. Oder kreativ, ja, keine Ahnung. Irgendwas immer noch. Also zu Hause auch, ich habe da in meiner Küche ist ein von Taxi, weil ich kriege immer so viel Papier von Taxi geschenkt. Und ich sitze immer da und habe meine Telefonate und kritzle alles nieder. Ja.
2: Bist du heutzutage immer noch unruhig?
1: Nein, ich weiß. Also ist das Unruhe? Ich ist schon ein bisschen so.
2: Wie du dich fühlst? Oder fühlst du dich gut angekommen?
1: Ach so, das teils. Aber ich fühle mich eigentlich relativ entspannt schon. Jetzt, also es kommt auch immer darauf an, was gerade so abgeht, aber. Nein, ich bin nicht so unruhig. Ich habe auch immer so überlegt, ob ich ADHS habe oder so. Und ich glaube auch, ich weiß es nicht, keine Ahnung. Also ich kann mich schon konzentrieren, wenn es mich interessiert. Aber ich kann mich auch sehr gut nicht konzentrieren. Also ich weiß es nicht.
2: Würdest du dich testen gehen oder ist es besser, es nicht zu wissen? Weil wenn man dann so weiß, so man hat möglicherweise ADHS, dann flasht man sich mehr rein und bildet sich es öfter ein oder sowas, dass es ärger ist.
1: Ja, das kann sein. Ich glaube, ich bin nicht so voll. Ich glaube, es ist jetzt nicht so störend, dass es mich stört eben. Und ich glaube, wenn es mir dann gesagt wird und nicht, das ist so, wie wenn jemand sagt, du bist übergewichtig, aber du bist nicht übergewichtig oder so, dann stört sich auch nicht. Also so. Oder wenn dir irgendwer was sagt, was du aber wovon du selber nicht überzeugt bist, weißt du, dass es stört. Aber ich glaube, wenn es mich stören würde und es mir dann jemand sagt, dann wäre es natürlich nicht so gut.
2: Als wir zu Bis einer weint damals geredet haben, da hast du gesagt, du bist jetzt ist die Phase, wo du dich zum ersten Mal so fühlst, dass dein Beruf ist es, Musiker zu sein. Und du fühlst dich so zum ersten Mal als Musician.
1: Ja.
2: Wie ist es jetzt mit dem nächsten Album, Rock'n'Roll Star?
1: Ja, das ist, also das Gefühl ist zum Glück immer noch da. Das hat sich jetzt nicht verändert. Das war bei Bis einer weint nach wieder Schickeria. Anfang Bis einer weint ist das aufgekommen und jetzt ist das nur noch eher festgefahren auf jeden Fall. Ja, also das ist jetzt so.

0: Kannst du ein bisschen so erklären, wie das Album ein bisschen entstanden ist? Also was ist so die Phase vor dem Album? Hast du gleich irgendwie die Idee gehabt, dass das, es hat ja ein bisschen was Konzept-Album-iges, dadurch, dass es Rock'n'Roll-Star auch heißt. Mhm. Du erzählst sehr viele Geschichten über dein Leben und wie es sich anfühlt, ein bisschen du zu sein, glaube ich, aber mit einer gewissen Attitüde dahinter. Also Attitude ist so ein Wort, das mir ganz stark einfällt zum ganzen Album eigentlich. Mhm. Attitude muss man haben, dass man sich leisten kann, Rock'n'Roll zu machen, finde ich auch so ein bisschen. Ja, Attitude und Understatement vielleicht so.
1: Ja, ich finde ja vor allem, dass die Attitude Rock'n'Roll ist. Es ist nicht unbedingt die Musik jetzt in jedem Song Rock'n'Roll. Das war also so. Das war auch am Anfang so mein Gedanke, wie nennen wir das, bla bla bla. Und dann war ich selber, nennen das einfach trotzdem so, auch wenn jetzt nicht jeder Song ein Rock'n'Roll-Song ist. Es gibt Rock-Elemente und Rock-Songs. Ich habe jetzt durch und durch, würde ich sagen, kein Rock'n'Roll-Album, überhaupt nicht. Aber die Attitude ist Rock'n'Roll und das hat es dann halt verbunden. Und die war es eigentlich bei mir schon immer. Und genau, was war die erste Frage? Wie das Album entstanden ist? Und dann sind wir
0: was waren so die ersten paar Schritte oder so zu diesem Album hin? Es hat ja auch einen Sound. Der Sound geht weg von den, wenn man sagen kann, die letzten beiden Alben waren ein bisschen so Companion Pieces.
1: Ja.
0: Die haben auch einen Farbcode gehabt. Die waren eher rot und schwarz. Mhm. Jetzt zum Thema auch Attitude. Man muss eine ziemliche Attitude haben, dass man auch weiß tragen kann. Das ist ja auch das Ding, weil man fällt urauf in weiß.
1: Ja.
0: Das muss man, irgendwer hat mir immer gesagt, weiß musst du tragen können.
1: Ja.
0: Da musst du dahinter stehen.
1: Ja.
0: Du musst dir bewusst sein, ich trage jetzt weiß.
1: Ja, so dieses Ding. Komplett, ja. Das macht schon sehr Bock auf jeden Fall, ja.
0: Ja, also du hast jetzt quasi, das ist so ein neues Ding, ein total neues Kapitel, in dem, was du veröffentlicht hast? Oder fühlt es sich für dich gar nicht so an? Ist es eine logische Weiterführung?
1: Für mich war das, ich hole kurz aus. Also wir haben extrem viel live gespielt die letzten 3 Jahre und ich bin mit meiner Band immer mehr eine Familie geworden. Und wir waren ganz viel unterwegs. Letztes Jahr auch sind wir erste Festivalsommer mit Nightliner gefahren und alles war richtig geil und wir haben nur geile Zeit gehabt. Und es war nicht mehr so dieses Elendige mit dem Sprinter 10, 11, 12, 13, 15 Stunden herumfahren, sondern es war einfach echt so ein Festivalsommer, wie man ihn sich erträumt hat als Kind. Und das war alles, irgendwie war das so ein richtig toller Festivalsommer. Und dann sind wir einmal nach Ungarn gefahren als Band, weil wir halt zusammen Musik machen wollen, immer schon. Ich habe ja die letzten 2 Alben mehr mit Villa Lala, Produzenten, Johannes Madel, Mara, also Filou, Missy Conte und Johannes Römer gemacht. Und das ist ein volles Bandalbum jetzt. Also die Musik ist mit meiner Band entstanden, die auf der Bühne steht, teils wirklich, also das meiste wirklich komplett eingespielt. Also mit Drums, echten Schlagzeug. Und halt aber vor allem mit der ganzen Band einfach produziert zu 95%, 90%. Und das ist mal ein großer Umbruch. Dadurch wurde es sicher auch rockiger, weil das halt noch mehr Mucker sind. Also so sind einfach alle riesen Rock- und Gitarrenmusik-Fans. Und das war eine ganz natürliche Entwicklung, einfach weil wir halt uns lieben und die ganze Zeit miteinander waren.

und nicht so verrucht, sondern irgendwie mehr Daylight und irgendwie mehr Sommer auch und mehr Glamour, nicht so alkoholisiert, sondern irgendwie fühlt sich das gerade so, die Musik fühlt sich für mich weiß an. Ich habe immer in Farben gedacht und sehr visuell gedacht und das war für mich weiß einfach, das war für mich nicht mehr dieses Rot-Schwarz und das habe ich mir dann einfach wieder so zurechtgelegt und ich finde ja immer, darüber haben wir auch schon geredet, so wenn man sich ein bisschen limitiert, dann fällt vieles leichter. Zumindest wenn man sein Album kreieren will, weil ich kann immer alles machen. So, ich liebe Musik und mir gefällt auch, und das ist ja auch wieder, also so, da gibt es ja auch wieder ganz viel unterschiedliche Musik auf dem Album. Und aber mir hat das geholfen, wieder einfach da so eine Farbe herzunehmen und irgendwie so ein, um irgendwie so eine Einheit zu kreieren. Und ich wollte schon ganz lange weiß haben. Rot wird niemals verloren gehen. Rot, glaube ich, wird immer bleiben, wird auch wieder zurückkommen, aber ich wollte jetzt einfach mal einen Bruch machen, mal was anderes machen. Es hat sich für mich persönlich, privat auch ein bisschen auserzählt, was da jetzt war mit den zwei Alben. Das sind 42 Songs released worden, so, weißt du, ich meine, das sind eigentlich 4 Alben. Ja. Und jetzt hatte ich Bock auf was Neues und das... habe ich mir schon auf jeden Fall, war jetzt nicht die einfachste Entscheidung am Anfang, aber dann war ich so, fuck it, Alter, let's go.

0: Man hat ja schon bewiesen, was man kann,
1: ja,
0: was man musikalisch kann, was man erreichen kann, was der Sound ist und so weiter.
1: Ja.
0: Also man, es muss, ich kann mir es vorstellen, dass da relativ viel Stress eigentlich abfallen muss, mhm, und dass man dann sagen kann, man, es erlaubt einem vielleicht, wenn man etablierter ist als Artist, experimentierfreudiger zu sein oder so, mhm, und zu sagen, hey, ich würde gern das einmal ausprobieren,
1: mhm,
0: weil man weiß ja eh sowieso, du kannst es ja eh machen, weil man hat ja schon alles gezeigt, was man kann. Also, dass man auch Risiken mehr, dass man mehr Risiken eingeht.
1: Oder also, so. Ich verstehe voll, was du meinst, aber ich bin nicht an dem Punkt, also ich bin immer eigentlich so, dieses Gefühl von angekommen sein habe ich noch überhaupt nicht. Also, ich habe das Gefühl von, ich bin Musiker und es ist mein Beruf, aber das Gefühl von so, jetzt ist eh, jetzt kann ich mich ausleben und jetzt fliege ich nach Bali und mache Hippie-Musik.
0: Ist das der Plan irgendwann? Habe ich noch nicht.
1: Nein. Weiß ich nicht, keine Ahnung. Ich lasse mir alles offen. Aber nein, das habe ich noch nicht. Aber wer wagt, gewinnt, habe ich mir dann auch gedacht. Und ich kenne Bands, die machen 20 Jahre denselben Sound. Ich kenne Bands, die machen alle zwei Jahre einen anderen Sounds.

0: ich mir immer die Bands mehr gefallen, die sich trauen, was zu verändern. Und deswegen habe ich mir gedacht, ich mache das jetzt auch. Und für mich hat sich da ganz viel dann auch, also mir hat es damals extrem gut getan, als ich von dem Rap zu dem Wiener Schickeria gegangen bin. Ich hatte urviel Kreativität auf einmal wieder. Es war so eine neue Welt. Ich konnte neu schreiben. Ich konnte mir neue Sachen überlegen, neue Visionen haben. Und das war jetzt wieder ein bisschen ähnlich. Also ich war, der Prozess war lustig, weil ich war, dass das jetzt alles weiß wird am Anfang und dass das jetzt, das war ja erst, also die Farbe weiß war schon lange in meinem Kopf, aber ich wusste nicht, ob das jetzt dieses Album ist. Aber dass das dann wirklich macht, das war eigentlich, war von einem halben Jahr erst oder später sogar. Also so, das war alles irgendwie so ein Prozess, das war jetzt nicht so, wir planen das und das ist so und so, das war auch dann sehr random irgendwie.
1: Du hast gesprochen von das Album, wie ihr als Band gemeinsam dieses Album gemacht habt und so. Also kann man jetzt sagen, und dadurch, dass ihr live so zusammengeschweißt worden seid und so, kann man sagen, es ist nicht nur Bibiza der Musiker, es ist Bibiza die Band?
0: Das kann man, das ist uns egal, wir haben darüber schon oft geredet. So, also Bibiza ist auf jeden Fall, bin ich so. Und aber ich glaube, alle anderen identifizieren sich auch genauso wie ich mit dieser Band. Wie das jetzt gewertet wird, das kann jeder sehen, wie er will, würde ich sagen.
1: Ja, ich finde es halt interessant, weil du halt auf diesem Album verwendest du öfter Versionen deines Vornamens oder es wird öfter auch dein Vorname so verwendet, wie dass man sagt so, hey, da ist der Bibiza ist ein Universum und in diesem Universum lebt auch der Franz.
0: Ja, genau. Ja. Also so, der Franz ist der Bibiza und der Bibiza ist der Franz und der Markus ist auch der Bibiza. Nein, es ist nach wie vor ein Solo-Projekt, weil ich gehe hier allein zum Interview. Vielleicht verändert sich das irgendwann. Wir sind auch alle so ein verplanter Haufen. So, das wäre echt wirklich schwierig, hier immer alle vier Patienten herzubringen, muss ich sagen. Also schauen wir mal, vielleicht schaffen wir das irgendwann. Ich fände das voll schön. Wir waren auch schon in Interviews zusammen. Wir sind da irgendwie voll, wir haben uns darüber ehrlich gesagt auch noch nicht so viel Gedanken gemacht. Also so, wir machen Musik zusammen, wir lieben uns, wir sind ein Haufen lustiger Leute und Bibiza ist seit 10 Jahren, oder ich weiß jetzt nicht, wie lange release ich schon unter Bibiza Musik? Seit 2018 oder so wahrscheinlich. Also eh schon.
1: Das sollte ich auswendig wissen, gell, eigentlich.
0: Ja. Ich sollte aber halt so oft, so richtig gescheit, wahrscheinlich erst seit 2020. Aber ich habe es ja allein gestartet und ich lasse mir auch immer offen, so was ich bin so ein wandelnder Mensch, vielleicht stehe ich irgendwann mit was weiß ich, was für Leuten oder wieder allein auf der Bühne, aber ich denke nicht, ja. Aber wir werden sehen. Wir werden sehen. Aber ich liebe die Band. Ich bleib mit der Band, ziemlich sicher.
1: Aber das ist dann ein Album, das lebt vom Live-Spielen auch.
0: Dieses?
1: Ja.
0: Das wird sehr geil live, ja.

0: Was für eine Art von Attitude findest du auf dem Rock'n'Roll-Star-Album, wenn du es dir selber so anhörst? Hat so ein grundlegendes Gefühl, das du vermitteln möchtest?
1: Es hat halt voll diesen Rock'n'Roll-Star-Vibe, so The Tiger in the Storm. Und es hat aber auch voll, ich wollte ein bisschen weg von dem, was ich mich nicht mehr ganz mit mir selbst als Mensch identifizieren konnte, ist so dieses Alkohol-Ding. So wie bei Wiener Schickeria, überhaupt nicht alle Songs, aber so wir sind Alkohol, so dieser Alkoholismus so. Ich wollte ein bisschen mehr hin so zu Glam-Rock, ein bisschen mehr, eben ein bisschen more glamorous einfach. Und da ist mir dann, im Jänner waren wir in Spanien, 10 Tage in Valencia und haben da viel Musik gemacht. Und da sind mir diese Hotel Imperial und Common Manager und Sterne und was gibt's da noch, Postman und so. Und das ist so eine neue Attitude, die ich da irgendwie für mich ganz lustig fand, mit der mich herumzuspielen. Das war hilarious einfach. Und alle waren so, was machst du jetzt? Und ich bin so, ja, keine Ahnung.
0: Aber da hast du einfach Bock drauf gehabt.
1: Ich hatte ultra Bock. So, wir checken ein Imperio für eine Nacht im Imperio. So, das hat so Spaß gemacht einfach. Da war ich einfach in meinem Kopfkino und habe mir so gedacht, ja, von der Hotel Suite in die Airport Lounge und dann wieder zurück. Im Spa Deluxe, Baby Coma Manager.
0: Das ist ja das Tolle bei so.
1: I'm the Rock'n'Roll Star.
0: Das ist ja so das Geile bei so Rock'n'Roll-Attitüde auch, oder? Dass du, das hat ja was, das ist ja recht oldschool, die Welt, die in so Rock-Songs, so in so Rock erzählt wird. Das ist ja eigentlich eine Welt, die ja so, die immer nur in einer Fantasie existiert hat, aber die vielleicht früher noch viel mehr so eine Utopie, Vorstellung oder sowas. Es hat ein bisschen was Oldschooliges, was Nostalgisches oder sowas an sich, wenn man sich das so erträumt. Ja. So ein 80s Rockstar in irgendeinem Hotel-Ding und diese ganzen Sachen. Das ist ja etwas, ja, das ist wie so ein Flashback in einer anderen Zeit.
1: Ja, genau.
0: Old Movies und so.
1: Und mir hat das, genau, ich bin ein Rockkind, so. Ich habe ganz viel Rockbands gehört und mir viele Dokus reingezogen, mein ganzes Leben lang. Und ich liebe das, einfach die Attitude und das Genre. Und ich merke, also so, abgesehen davon auch, also ich liebe auch Hip-Hop, du wisst es eh. Aber mir hat das einfach, ja, das hat mir einfach, das hat mir dann, abgesehen vom Opernring, gerade halt, und Wiener Schickeria, einfach, das hat mir voll Spaß gemacht. Und dann habe ich es einfach gemacht, so wie ich immer einfach gemacht habe, was Spaß gemacht hat. Und deswegen war ich dann auch da sehr confident drin, so. Also so, ich war immer so, ich finde es ja eben, wie gesagt, wer wagt, gewinnt. Und es ist einfach, man muss sich einfach weiterentwickeln. Und man hat, es ist wie mit allem legen, man isst irgendwie mal eine Zeit nur das und dann wieder das und dann wieder Bock auf das andere. So, ich mache dauernd Musik und ich muss mich da einfach weiterentwickeln. Und ich mache sehr viel Musik, also wenn ich mit anderen Kollegen rede oder so, die schreiben halt dann 10, 12 Songs in 2 Jahren und ich schreibe halt 180 Songs in 2 Jahren. So.
0: Was passiert mit denen allen?
1: Ja, die kommen halt nicht raus. So. Also 180, aber sicher 120, ja. Also so, ich habe jetzt, das sind nicht immer fertige Songs, die sind auch manchmal, überschneiden sich die ein bisschen, aber ich bin so ein Trial-Error-Mensch und ich warte nicht auf die Kreativität, sondern ich hole sie mir, so, weißt du, ich mache. Und hol mir dann mache ich 5 Songs. Und die sind auch alle geil. Das ist auch, ich habe dann immer oft dieses Problem mit der Songauswahl. Das ist immer die größte Fickerei, so, weißt du. Also so. Und eben andere, glaube ich, haben halt so eine Vision von einem Song. Oder von 12, 13, 14 Songs und dann machen sie die. Und die sind dann auch sicher urgeil, weil es ist schon immer geil, auch so eine Vision zu haben. Das sind auch oft die Songs, die dann auch wirklich immer rauskommen. Weil bei mir gibt es halt auch viel, einfach so, das wird halt gemacht und dann habe ich es für mich. Oder vielleicht kommt das in 3 Jahren raus. Ja. Also so ist jetzt, glaube ich, obwohl, das ist jetzt noch nie, nein, das ist jetzt auch bei dem Album kein Song drauf, der irgendwie 3 Jahre alt ist. Stimmt nicht. Nein, alle neu.

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0: Wie wichtig ist die Band Oasis für das Album Rock'n'Roll Star? Gibt es ja schon ein paar kleine Verweise, Augenzwinkern in die Richtung.
1: Rock'n'Roll Star. Mhm. Ja, das ist, ich finde das lustig. Ich habe heute schon ein Interview gehabt und wir haben über dasselbe geredet, was meine drei Frontmen, meine Lieblingsdrei Frontmänner sind. Und ich habe für mich, also ich kannte natürlich Oasis schon immer, aber ich war immer eher bei Blur and Gorillaz, weil mir die Musik, glaube ich, einfach so von als ich 6 war bis 20, sage ich jetzt einmal, irgendwie mehr gefallen hat. Und ich habe Oasis tatsächlich so richtig, außer halt Don't Look Back in Anger und Wonderwall, eigentlich so richtig erst jetzt mit deren Comeback gecheckt. Yeah. Also so, ich habe sonst keinen Song gekannt und hat mir sehr, sehr gut gefallen. Habe ich auch, glaube ich, jetzt erst so richtig gecheckt, was so deren Message ist. Das ist ja wirklich nicht artsy so. Das ist einfach Rock for everybody. Und das taugt mir sehr auch bei Wanda zum Beispiel. Ich finde ja, Wanda ist Pendant zu Oasis im deutschsprachigen Raum. Das ist einfach so für alle. So. Und die Message ist einfach Rock'n'Roll, Free Love, Free Spirit. So. Macht was ihr wollt. Alle haben eine gute Zeit und wir sind so unverkleidet und einfach geil. So, weißt du?
0: Ist das auch deine Message? Jetzt?
1: Ich verstehe die Message. Ja, ich liebe diese Message. Was soll ich jetzt sagen? Jetzt bin ich hier, ich bin ein bisschen Verwirrung.
0: Naja, wenn du sagst.
1: Also Rock'n'Roll ist.
0: Ibiza für alle.
1: Ibiza für alle, ja. Auf jeden Fall, ich finde das. Ich finde zum Beispiel, jetzt können wir auch mal darüber reden, weil es. Ibiza für alle auf jeden Fall. Ich habe früher. Auf ich glaube, das war mein Arena Open Air, so politische Sachen zum Beispiel. Ich habe mir darüber Gedanken gemacht. Ich finde, ich als Musiker bin sehr politisch so, dadurch, was ich poste und dadurch, wo ich bin, was ich für Texte schreibe. Wenn man sich mit mir befasst, weiß man, glaube ich, relativ genau, in welche Richtung ich politisch geneigt bin oder zugeneigt. Ich finde aber nicht, zum Beispiel, und das habe ich so auch durchs Älterwerden gecheckt, und das geht, finde ich, sehr Hand in Hand mit diesem Oasis oder eben auch Wanda. Und ich habe mit Marco auch, ich war relativ viel im Kontakt mit Marco im letzten Jahr, und wir haben schicken uns dauernd Demos zu und E-Mails, hat mich sehr gefreut auch. Es war ein echt cooler Austausch. Und ich finde dieses Politisieren von Shows, einerseits, also das kann man machen so, aber ich finde nicht, dass man es machen muss. Und das ist aber gerade in Deutschland sehr der Trend, vor allem in den Künstlern meiner Generation. Und ich finde nicht, dass das finde ich eben dieses Rock'n'Roll-Ding, dass Leute zu Konzerten gehen. Und ich sehe mich auf jeden Fall schon eher als Entertainer, als irgendwie ein Influencer, der probiert, irgendwem seine Meinung aufzudrücken. Ich sehe mich eher als Mensch, der den Leuten da in die 2 Stunden, die sie da sind, eine gute Zeit macht. Und egal, ob der jetzt AfD wählt oder FPÖ oder die Grünen oder ÖVP oder SPÖ oder SDP, whatever, ja, der soll einfach da sein, eine gute Zeit haben, so. Und alles, was mit Politik zu tun hat, ist außerhalb, finde ich. Meine Aufgabe ist es, denen, die da sind, eine geile Zeit zu machen und die zu vereinen. Da kann alle Leute, alle Menschen auf der Welt sollen da haben und eine gute Zeit haben. Das ist so meine Aufgabe, da sehe ich mich. Und Leute, die sich dann wirklich mit mir als Person befassen, die können sich mit mir befassen und werden draufkommen, wofür ich stehe. Aber ich finde nicht, dass ich auf einer Bühne irgendwelche Leute, die da sind und meine Songs feiern, irgendwie runtermachen muss oder so, durch irgendwelche Parolen.
0: Weil es ja dann auch oft etwas Elitäres an sich haben kann. Wenn du die Leute wegsplittest, dann drückst du ja Menschen weg. Also du machst es ja, du sagst ja dann
1: Spaltung
0: so.
1: Spaltung halt wieder.
0: Du sagst halt, das ist für diesen Club hier und nicht für diesen Club.
1: Genau. Und ich glaube,
0: da geht es ja gar nicht
1: Spaltung
0: so sehr um Politik, sondern einfach um überhaupt.
1: Ja, genau.
0: Und man einfach sagt, für alle zugänglich.
1: Ja.
0: Man kann jetzt sagen, keine Ahnung, das hören jetzt nur Rich Kids.
1: Ja.
0: Und dann drückt man sich ja komplette Partie weg oder sowas.
1: Ja,
0: ne?
1: Ja. Und ich finde, ja, genau. Und das ist so ein bisschen eine Sache, die, finde ich, sehr mit Rock'n'Roll auch in Hand geht. So. Und das darüber, genau. Und das, da habe ich mir viel Gedanken auch gemacht, auf jeden Fall, ja.

0: Rock'n'Roll, nie wieder Cola, nur noch Soda. Ich bräuchte ein Soda. Oder vielleicht doch eine Hülse.
1: Was ist deine Message für die Welt mit dem neuen Album?
0: Boah, ich bin 27, Alter. Eine Message für die Welt. Habt eine gute Zeit.
1: Oder was möchtest du den Menschen mitnehmen? Oder was hoffst du dir, dass die Menschen mitnehmen vom Album? Einfach eine gute Zeit?
0: Ja, also so, ich will, dass Leute, also wir haben ja auch gerade wirklich nicht die besten Zeiten auf der Welt. Und ich habe mir natürlich auch Gedanken gemacht drüber hier, weil das Album ja schon sehr arge Attitude hat hier und da. Ich weiß nicht, kennst du Hotel Imperial? Ist das schon da drin?
1: Nein, leider.
0: Sterne aber.
1: Ja.
0: Genau, und das ist ja auch so, yeah, so was ich meine, so ganz arger Film. Und dann dachte ich mir so, ist das jetzt gerade so, ist das jetzt das, was die Leute brauchen, so, ist das, und dann war ich so, eigentlich ja, so, weil überall in den Medien ist alles im Arsch, so, was ich meine, man kriegt nur schlechte Nachrichten von überall gerade und ich dachte mir halt so, ja, was müssen Künstler machen, so, ich finde Künstler sind natürlich irgendwie Zeitzeugen und interpretieren das, was gerade passiert. Aber Künstler, und das ist auch super, also ich habe ja auch ganz viel gesellschaftskritische Kunst schon gemacht. Und das finde ich, ist es auch unter anderem. Aber ich habe mir dann bei dem Album gedacht, so, es ist auch einfach geil, wenn du einen Artist hörst und einfach gute Laune hast, so. Und einfach abgelenkt wirst und Bock hast, irgendwie saufen zu gehen oder rauszugehen, Freunde zu treffen, Sonne scheint. Oder einfach abgelenkt wirst, so auch. Ist auch einfach, finde ich, sehr wertvoll. Und ich liebe auch einfach Künstler, die mir gute Laune bereiten. Deswegen dachte ich mir dann, let's fucking go, Rock'n'Roll Summer. Let's fucking go.

0: Ich finde, wenn ein neuer, also wenn es ein neues Bibiza-Lied gibt, und das muss auch nur ein Song sein, dann ist es etwas, über das man sich freut. Also allein schon das Hören der Stimme oder sowas, das ist schon an so einem Punkt. Das ist halt, in Österreich gibt es da nicht so viele. Das ist ein bisschen wie Wander veröffentlicht ein neues Lied oder Bilderbuch veröffentlichen ein neues Lied.
1: Ja.
0: Da hat man sofort dieses Ding und man kennt es ja so gut, weil man alle Lieder, die rausgekommen ist, schon so oft gehört hat.
1: Ja.
0: Dass man dann so, ich höre was Neues in dieser Stimme wieder, die ich so gut kenne.
1: Ja, ja, ja.
0: Das ist wie wenn es, keine Ahnung, früher hat man gesagt, wenn es einen neuen Star Wars Film geben hätte, aber mittlerweile gibt es so viele Star Wars Serien und Filme. Aber man freut sich drüber, wenn etwas, eine Welt, die man kennt, ein Universum, das man kennt, wenn da etwas Neues rauskommt.
1: Ja,
0: voll. Und das meinte ich so ein bisschen mit, dass man einen Punkt hat, wo man dann einfach, wo man es bewiesen hat. Ich finde, da ist es echt...
1: Ja, vielen Dank für den Vergleich.
0: Ja, aber geil. Du weißt, kannst du es, ich meine, du darfst über dich selber eh nicht so sagen, ich finde es sehr gut, dass du humble bist oder understated bist.
1: Ich bin der Beste.
0: Du kannst dich nicht herstellen und sagen, ich bin einer der Größten. Aber es ist einfach eine Freude, wenn man, und da gibt es halt nicht viele, aber es ist eine Freude, wenn ein neues Lied rauskommt. Es ist wie so ein Event.
1: Ja.
0: Also es passiert was.
1: Ich weiß, was du meinst, wenn ich das bei anderen Künstlern habe, auf jeden Fall, ja. So selbe Stimme, anderes Instrument.
0: Ja.
1: Voll, ja. Check ich.
0: Hast du noch ein Message an die Fans, die wir ihnen vielleicht dann ausrichten können?
1: Ja, vielen Dank fürs Hören. Vielen Dank auch fürs Dranbleiben, alle, die jetzt schon so lange dabei sind. Ich liebe euch. Danke, dass ihr das möglich macht. Und vielen, vielen Dank an das Riesenvertrauen, dass ihr mir auch immer forscht. Wir haben jetzt schon wieder Platten verkauft. Und vielen Dank an all die Fans, die wirklich in crazy Zahlen Vinyl kaufen, ohne irgendeinen Song davon zu kennen. So, danke für den Vertrauensvorschuss. Und bleibt so, wie ihr seid. Und hört weiter in Bibiza. Ja, I love you.
0: Danke, Bibiza.
1: Ja, danke.

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